0: Nachfolger der CDU-Finanzpolitiker Günzler machte in den frühen Morgenstunden aber einen Rückzieher aus fachlichen Gründen, wie er sagte, er sei nicht der Richtige für diese Position. Aus Berlin, Dirk Zeitler.
1: VW-Chef Oliver Blume will sein Sparpaket für den Konzern noch in diesem Jahr verabschieden. Diesen Zeitplan nannte Blume im Interview mit der deutschen Presseagentur. 4 Werke und bis zu 50.000 Stellen zusätzlich stehen auf der Kippe. Außerdem hat VW den nächsten Gewinneinbruch verkündet.
2: Vor allem Betriebsrat, Gewerkschaften und das Land Niedersachsen als Miteigentümer stemmen sich gegen noch mehr Jobabbau. Dass die Werke in Emden, Hannover, Zwickau oder der Tochter Audi in Neckarsulm ganz geschlossen werden, soll verhindert werden. Dass Handlungsbedarf besteht, zeigen erneut die Zahlen. Im zweiten Quartal ist der Konzerngewinn weiter um mehr als 30% auf 1,5 Milliarden Euro eingebrochen. Gegensteuern will VW-Chef Blume so: Verwaltung schrumpfen, Kapazitäten in den Werken abbauen, weniger Modelle anbieten. Jan-Henner Reitze, Nachrichtenredaktion.
1: TikTok gefährdet Kinder und Jugendliche nach vorläufigen Ermittlungsergebnissen der EU-Kommission durch zu niedrige Schutzstandards. Die Brüsseler Behörde kritisiert unter anderem, dass Fremde die öffentlichen Benutzerkonten von Minderjährigen sehen und die jungen Nutzer auch mit missbräuchlichen Absichten kontaktieren können. Die WHO ruft wegen mehrerer Erkrankungen an West-Nil-Fieber in Südeuropa zu verstärkter Wachsamkeit auf. Besonders in Griechenland und Italien ist die Zahl der Erkrankungen in den vergangenen Wochen gestiegen. In Griechenland wurden seit Jahresbeginn 21 Fälle bestätigt, in Italien ebenso viele. Das Virus wird durch Mücken übertragen. Die WHO rät deshalb, sich vor Mückenstichen zu schützen und bei hohem Fieber nach einem Mückenstich sofort ärztliche Hilfe zu suchen.
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4: Hey, Verkehrs-KI, was ist los auf den Straßen?
5: Auf der A1 Richtung Hamburg staut es sich zwischen Horster Dreieck und Stillhorn. 8 Kilometer. Auf der A7 Richtung Flensburg dichter Verkehr zwischen Heimfeld und Othmarschen. Und in Richtung Hannover ebenfalls Stau. 3 Kilometer zwischen Othmarschen und Weitershof.
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2: Jetzt haben wir 18 Grad. Der Himmel ist klar und es ist trocken. Heute Nacht geht es runter auf 15 Grad. Am Sonntag wird es freundlich mit ein paar Wolken. Die Temperatur klettert dann auf 24 Grad.
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4: Ich bin Tine Klimach. Die bisherige Gesundheitsministerin Nina Warken wird neue Kanzleramtschefin. Das teilte Bundeskanzler Friedrich Merz in Berlin mit. Sie folgt auf Thorsten Frey, der an die Unionsfraktionsspitze wechseln soll. Für Warken übernimmt Carsten Linnemann das Gesundheitsressort. Merz kündigte für die kommenden Wochen weitere Veränderungen im Kabinett an.
5: Darüber werde ich zu gegebener Zeit Sie informieren. Aber diese Entscheidungen brauchen nicht zuletzt angesichts der Sommerpause noch ein paar Tage und vielleicht auch mehr Zeit.
4: Damit ist auch eine weitere Nachbesetzung gemeint, auf die Kanzler Merz nicht einging. Eigentlich sollte auch Verkehrsminister Schnieder seinen Platz räumen. Sein geplanter Nachfolger Fritz Günzler, Finanzexperte der Union, hatte aber kurz vor knapp abgesagt. Bundesinnenminister Dobrindt hat die Ausweitung von Abschiebungen nach Afghanistan gegen Kritik verteidigt. Wer nach einem abgelehnten Asylverfahren ausreisepflichtig sei, müsse auch mit einer Abschiebung rechnen, sagte er. Zuvor war bekannt geworden, dass künftig nicht mehr nur Straftäter und Gefährder für Abschiebungen identifiziert werden sollen. Flüchtlingsrat und Linke kritisieren das als unverantwortlich bzw. als Vorstoß gegen den Menschenrechtsschutz. TikTok gefährdet Kinder und Jugendliche nach vorläufigen Ermittlungsergebnissen der EU-Kommission durch niedrige Schutzstandards. Die Brüsseler Behörde kritisiert unter anderem, dass Fremde die öffentlichen Benutzerkonten von Minderjährigen sehen und die jungen Nutzer auch mit missbräuchlichen Absichten kontaktieren könnten.
6: 200 Millionen Nutzer hat TikTok in Europa. Kinder und Jugendliche brauchen mehr Schutz, meint die EU-Kommission. Bis jetzt könne jeder in die öffentlichen Nutzerkonten sehen. Das müsse sich ändern. Künftig sollten nur noch von den Jugendlichen selbst akzeptierte Nutzer in die Konten schauen dürfen. TikTok weist die Kritik zurück. Die EU-Kommission hat in den vergangenen Monaten schon ein Verfahren wegen Suchtrisiken gegen TikTok eingeleitet und von Snapchat, Facebook und Instagram verlangt, dass das Mindestalter von 13 Jahren besser kontrolliert wird. Aus Brüssel, Dieter Ehring.
4: Hunderttausende werden heute in Berlin zum Christopher Street Day erwartet. Die Demonstration soll mittags beginnen und dann an der Siegessäule vorbei zum Brandenburger Tor führen. Abends tritt Sängerin Sarah Connor auf. Schon einen Abend vorher war bereits Rapperin Icky Mel aufgetreten. Das Motto des CSD lautet dieses Mal: Haltung ist hot.
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7: Hey, Verkehrs-KI. Was ist los auf den Straßen?
2: Auf der A1 Richtung Hamburg staut es sich zwischen Horster Dreieck und Stillhorn. 8 Kilometer. Auf der A7 Richtung Flensburg dichter Verkehr zwischen Heimfeld und Othmarschen. Und in Richtung Hannover ebenfalls Stau. 3 Kilometer zwischen Othmarschen und Weitershof.
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2: Aktuell haben wir 18 Grad. Der Himmel ist klar und die Sterne sind gut zu sehen. Heute Nacht geht es runter auf 15 Grad. Am Sonnabend wird es freundlich mit ein paar Wolken zwischendurch. Die Temperatur klettert auf 23 Grad.
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5: Ich bin Tine Kienach. Bundeskanzler Friedrich Merz nutzt den Rücktritt von Unionsfraktionschef Jens Spahn für einen größeren Umbau seiner Regierung. Gesundheitsministerin Nina Warken wird neue Kanzleramtschefin und CDU-Generalsekretär Carsten Lindemann ihr Nachfolger im Gesundheitsministerium.
6: Und Digitalstaatssekretär Amthor wird neuer Bund-Länderbeauftragter im Kanzleramt. Noch unklar ist, was mit Verkehrsminister Schnieder passiert. Der teilte einzelnen Bundestagsabgeordneten am frühen Morgen in einer SMS mit, dass der Kanzler ihn entlassen werde und dies um 9 Uhr im Kanzleramt verkünden würde. Das tat Merz aber nicht. Dass der Kanzler dazu schwieg, liegt offensichtlich daran, dass der vorgesehene Nachfolger, der CDU-Bundestagsabgeordnete Günzler, Merz erst zugesagt, dann aber mitten in der Nacht wieder abgesagt habe. Die Gründe sind unklar. Aus Berlin, Dirk Zeitler.
5: Die USA und Großbritannien planen US-Regierungskreisen zufolge kommende Woche ein hochrangiges Treffen in London, um über die Lage in der Straße von Hormuz zu beraten. Ein US-Beamter bestätigte der deutschen Presseagentur entsprechende Pläne. Zum konkreten Programm, Datum und den Teilnehmern gab es zunächst keine Angaben. Campingplätze, Ferienanlagen und ganze Orte werden geräumt. Wegen der sich weiter unkontrolliert ausdehnenden Waldbrände an Frankreichs Atlantikküste wurden inzwischen rund 110.000 Menschen evakuiert. Auch in Spanien lodern Feuer. Wegen der schweren Waldbrände hat Madrid für die Umgebung der Hauptstadt und eine weitere Region den Notstand ausgerufen.
7: Rund um die Hauptstadt Madrid mussten mehr als 11.500 Menschen ihre Häuser verlassen. Sie warten bei Freunden, Verwandten und in Notunterkünften, ob die Brände eingedämmt werden können. Starke Windböen und hohe Temperaturen erschweren die Löscharbeiten. Der Katastrophenschutz des Militärs hat das Kommando übernommen. Mit Temperaturen bis zu 44 Grad in Andalusien leidet Spanien derzeit unter extremer Hitze. Auch an der französischen Atlantikküste ist es mit 36 Grad sehr heiß. Aus Spanien, Julia Macher.
5: Zum Sport. Jürgen Klopp ist mit klaren Botschaften in sein Amt als Bundestrainer gestartet. Der 59-Jährige versprach keine schnellen Erfolge, rief aber zu einem gemeinsamen Traum vom WM-Titel 2030 auf. Sein erstes Länderspiel als Bundestrainer ist Ende September in der Nations League gegen die Niederlande.
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8: Hey, Verkehrs-KI. Was ist los auf den Straßen?
9: Auf der A1 Richtung Hamburg staut es sich zwischen Horster Dreieck und Stillhorn. 8 Kilometer. Auf der A7 Richtung Flensburg dichter Verkehr zwischen Heimfeld und Othmarschen. Und in Richtung Hannover ebenfalls Stau. 3 Kilometer zwischen Othmarschen und Weitershof.
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6: Jetzt haben wir 18 Grad. Der Himmel ist klar und die Sterne sind gut zu sehen. Heute Nacht geht es runter auf 15 Grad. Am Sonnabend wird es freundlich mit ein paar Wolken. Die Temperatur steigt auf 23 Grad.
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8: Ich bin Thiele Klima. Kanzler Friedrich Merz bildet sein Kabinett um, weil Thorsten Frey neuer Fraktionschef der Union werden soll. Das läuft aber alles andere als glatt. Jetzt hat sich Frey dazu geäußert.
9: Das Ganze sei einfach Pech gewesen, sagte Frey in Stuttgart. Das gäbe es auch in der Spitzenpolitik. Es geht um die Hängepartie bei der Besetzung des Verkehrsministeriums. Minister Schnieder hatte einigen Abgeordneten schon mitgeteilt, dass er entlassen wird. Als der Kanzler dann vor die Presse trat, passierte das aber nicht, weil der vorgesehene Nachfolger Günther kurzfristig abgesagt hatte. Wie es nun weitergeht, ist offen. Klar ist aber, neue Kanzleramtschefin wird Gesundheitsministerin Warken und ihren Job soll CDU-Generalsekretär Linnemann übernehmen. Aus Berlin, Thomas Brockt.
8: US-Präsident Trump hat der Europäischen Union nach der Milliardenstrafe gegen Google mit neuen Zöllen gedroht. Auf seiner Plattform Truth Social kündigte er zunächst eine Untersuchung gegen die EU an. Diese solle klären, ob amerikanische Unternehmen benachteiligt würden. Anschließend könne ein erheblicher Zoll auf EU-Importe folgen. Die EU-Kommission hatte Google zuvor wegen Wettbewerbsverstößen zu einer Strafe von 890 Millionen Euro verurteilt. Schwere Waldbrände halten Frankreich und Spanien weiter in Atem. Während bei Madrid und in einer anderen spanischen Region der Notstand ausgerufen wurde, mussten an der französischen Atlantikküste 10.000 weitere Touristen vorsorglich ihre Urlaubsquartiere räumen. In beiden Ländern sprechen die Behörden von ungünstigen Wetterbedingungen, die die Löscharbeiten erschweren. Zum Sport. Jürgen Klopp ist neuer Bundestrainer der Fußballnationalmannschaft. Der 59-Jährige tritt die Nachfolge des bei der WM gescheiterten Julian Nagelsmann an. Es sei ein sehr, sehr besonderer Tag für ihn, sagte Klopp bei seiner Vorstellung in Frankfurt.
10: Jürgen Klopp will beim DFB jeden Stein umdrehen und das dürfte ungemütlich werden für den Verband. Aber Klopp will langfristigen Erfolg, darum will er auch einige Strukturen verändern. In den kommenden Tagen und Wochen werde er viele Spieler anrufen und treffen. Beim Supercup zwischen Bayern und Dortmund wird er dann auf der Tribüne sitzen. Im September bekommt Klopp dann gleich seine ersten 4 Spiele am Stück in der Nations League. Zwar verspricht er keine schnellen Erfolge, dennoch wollen die Fans da schon Fortschritte sehen. Thomas Bremser, Redaktion.
8: Der DFB hat Jürgen Klopp als Bundestrainer bis zur WM 2030 verpflichtet. Außerdem wird Per Mertesacker Geschäftsführer beim Deutschen Fußballbund.
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11: Hey, Verkehrs-KI. Was ist los auf den Straßen?
12: Auf der A1 Richtung Hamburg staut es sich zwischen Horster Dreieck und Stillhorn. 8 Kilometer. Auf der A7 Richtung Flensburg dichter Verkehr zwischen Heimfeld und Othmarschen. Und in Richtung Hannover ebenfalls Stau. 3 Kilometer zwischen Othmarschen und Weitershof.
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4: Jetzt haben wir 16 Grad. Es ist bewölkt, ab und zu regnet es leicht. Heute Nacht geht es runter auf 14 Grad. Am Sonnabend wird es freundlicher, mit einigen Wolken zwischendurch. Morgen erreichen wir dann 19 Grad.
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6: Ich bin Tanja Wagner. Der CDU-Politiker Altmaier kritisiert den Umgang mit dem offenbar vor der Ablösung stehenden Verkehrsminister Schnieder in scharfer Form. Er kenne und schätze Schnieder seit anderthalb Jahrzehnten, schrieb Altmaier auf X. Der Umgang mit ihm mache ihn betroffen und wütend, fügte der frühere Kanzleramtschef und der Regierungschefin Merkel hinzu.
7: Der künftige Unionsfraktionschef Thorsten Frey nannte das ganze Pech. Aus seiner Sicht war diese Hängepartie nicht vermeidbar. So wie das jetzt gelaufen sei, könne es einfach passieren, sagte er bei einer Veranstaltung der IHK in Stuttgart. Hintergrund ist, dass sich Verkehrsminister Schnieder eigentlich schon von einzelnen Bundestagsabgeordneten in einer SMS verabschiedet hatte. Aber dazu kam es nicht. Wer nun den Posten antritt, ist noch unklar. Aus Berlin, Tine Klimach.
6: Schwere Waldbrände halten Frankreich und Spanien weiter in Atem. Während bei Madrid und in anderen spanischen Regionen der Notstand ausgerufen wurde, mussten an der französischen Atlantikküste zehntausende weitere Touristen vorsorglich ihre Urlaubsquartiere räumen. In beiden Ländern sprechen die Behörden von ungünstigen Wetterbedingungen, die die Löscharbeiten erschweren. Wegen der sich weiter unkontrolliert ausdehnenden Waldbrände an Frankreichs Atlantikküste wurden inzwischen laut Frankreichs Innenminister Núñez rund 110.000 Menschen evakuiert. Pakete, die schwerer sind als 23 Kilo, dürfen nicht mehr von einem Zusteller ausgeliefert werden. Das sollte von der Politik gesetzlich festgelegt werden, fordert der Logistikkonzern DHL.
8: Schwere Pakete zu tragen ist schlecht für den Rücken, argumentiert DHL. Und Probleme damit seien der Grund für jede dritte Krankmeldung. Die Politik müsse sich dem Thema annehmen, weil DHL nicht mehr konkurrenzfähig sei, wenn die Regel nur intern eingeführt werden würde. Die Gewerkschaft Verdi stimmt zu und möchte zwei Zustände.

0: Monde längere Lieferzeiten. Elisa Schuh, Berlin.
1: Der Hersteller Jutro Tiefkühlkost hat den Rückruf einer bei Lidl verkauften Bio-Beerenmischung wegen einer möglichen Verunreinigung mit Noroviren ausgeweitet. Verbraucher sollen das Tiefkühlprodukt der Marke Freschoner nicht verzehren und in den Lidl-Filialen auch ohne Kassenbon zurückgeben.
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4: Hey, Verkehrs-KI. Was ist los auf den Straßen?
5: Auf der A1 Richtung Hamburg staut es sich zwischen Horster Dreieck und Stillhorn. 8 Kilometer. Auf der A7 Richtung Flensburg dichter Verkehr zwischen Heimfeld und Othmarschen und in Richtung Hannover ebenfalls Stau. 3 Kilometer zwischen Othmarschen und Weitershof.
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13: Jetzt haben wir 15 Grad. Der Himmel ist klar und die Sterne sind gut zu sehen. Heute Vormittag klettert die Temperatur auf 24 Grad. Morgen wird es sonnig, mit ein paar Wolken zwischendurch. Am Sonntag erreichen wir dann 26 Grad.
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15: Ich bin Tanja Wagner. Der designierte Unionsfraktionschef Frei hat die Probleme von Kanzler Merz beim Umbau der Bundesregierung als Folge von Pech bezeichnet. Es könne auch in der Spitzenpolitik passieren, dass ein geplanter Personalwechsel kurzfristig scheitere, sagte der CDU-Politiker.
16: Es geht um die Hängepartie bei der Besetzung des Verkehrsministeriums. Minister Schnieder hatte einigen Abgeordneten schon mitgeteilt, dass er entlassen wird. Als der Kanzler dann vor die Presse trat, passierte das aber nicht, weil der vorgesehene Nachfolger Günzler kurzfristig abgesagt hatte. Wie es nun weitergeht, ist offen. Klar ist aber, neue Kanzleramtschefin wird Gesundheitsministerin Warken und ihren Job soll CDU-Generalsekretär Linnemann übernehmen. Thomas Brock, Berlin.
15: Frankreich und Spanien kämpfen weiter gegen Waldbrände. Rund 110.000 Menschen mussten allein in der Gironde ihre Unterkünfte verlassen. Ein Ende ist nicht abzusehen. Bundeskanzler Merz bot Frankreich Unterstützung an. Nach dem sprunghaften Anstieg der Ölpreise infolge der Eskalation im Irankrieg sieht das Deutsche Institut für Wirtschaftsforschung die Versorgung in Deutschland und Europa weiterhin stabil. Aktuell sei die Versorgung mit Rohöl- und Mineralölprodukten wie Benzin und Diesel weiterhin gesichert, sagte DIW-Ökonomin Franziska Holz gegenüber der deutschen Presseagentur.
17: In absehbarer Zeit ist auch weiter nicht mit einem Rückgang des Ölpreises zu rechnen. Insgesamt sind im Weltölmarkt fast 20% weniger Mengen als noch vor dem Krieg verfügbar, so DIW-Ökonomin Holz weiter. Der Preis für Rohöl schießt weiter in die Höhe. Zuletzt lag er bei rund 100 Dollar pro Barrel. Zum Vergleich, vor dem Ausbruch des Irankriegs Ende Februar lag der Preis bei rund 66 Euro pro Barrel. Neue Entlastungen wird es auch erstmal nicht geben. Das hat Wirtschaftsministerin Reiche diese Woche noch einmal klargestellt. Der Tankrabatt hat viele Milliarden gekostet und dafür ist jetzt kein weiteres Geld mehr da. Thiele Klimach, Berlin.
15: Das größte jemals gebaute Raketensystem der Raumfahrtgeschichte hat seinen 13. Testflug weitgehend nach Plan absolviert. Das vom privaten Raumfahrtunternehmen SpaceX entwickelte Starship startete vom Weltraumbahnhof des Unternehmens im US-Bundesstaat Texas und flog eine Weile unbemannt durch das Weltall.
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9: Hey, Verkehrs-KI. Was ist los auf den Straßen?
1: Auf der A1 Richtung Hamburg staut es sich zwischen Horster Dreieck und Stillhorn. 8 Kilometer. Auf der A7 Richtung Flensburg dichter Verkehr zwischen Heimfeld und Othmarschen. Und in Richtung Hannover ebenfalls Stau. 3 Kilometer zwischen Othmarschen und Weitershof.
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21: Jetzt haben wir 15 Grad. Es ist bewölkt und ab und zu regnet es leicht. Heute am Tag werden es bis zu 18 Grad. Am Sonnabend wird es freundlicher, mit mehr Sonne. Die Temperatur steigt dann auf 22 Grad.
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22: Ich bin Tanja Wagner. Der CDU-Politiker Altmaier kritisiert den Umgang mit dem offenbar vor der Ablösung stehenden Verkehrsminister Schnieder in scharfer Form. Er kenne und schätze Schnieder seit anderthalb Jahrzehnten, schrieb Altmaier auf X. Der Umgang mit ihm mache ihn betroffen und wütend, fügte der frühere Kanzleramtschef unter Regierungschefin Merkel hinzu.
23: Der künftige Unionsfraktionschef Thorsten Frey nannte das Ganze Pech. Aus seiner Sicht war diese Hängepartie nicht vermeidbar. So wie das jetzt gelaufen sei, könne es einfach passieren, sagte er bei einer Veranstaltung der IHK in Stuttgart. Hintergrund ist, dass sich Verkehrsminister Schnieder eigentlich schon von einzelnen Bundestagsabgeordneten in einer SMS verabschiedet hatte. Aber dazu kam es nicht. Wer nun den Posten antritt, ist noch unklar. Aus Berlin, Tine Klimach.
1: Schwere Waldbrände halten Frankreich und Spanien weiter in Atem. Während bei Madrid und in anderen spanischen Regionen der Notstand ausgerufen wurde, mussten an der französischen Atlantikküste zehntausende weitere Touristen vorsorglich ihre Urlaubsquartiere räumen. In beiden Ländern sprechen die Behörden von ungünstigen Wetterbedingungen, die die Löscharbeiten erschweren. Wegen der sich weiter unkontrolliert ausdehnenden Waldbrände an Frankreichs Atlantikküste wurden inzwischen laut Frankreichs Innenminister Núñez rund 110.000 Menschen evakuiert. Pakete, die schwerer sind als 23 Kilo, dürfen nicht mehr von einem Zusteller ausgeliefert werden. Das sollte von der Politik gesetzlich festgelegt werden, fordert der Logistikkonzern DHL.
2: Schwere Pakete zu tragen ist schlecht für den Rücken, argumentiert DHL. Und Probleme damit seien der Grund für jede dritte Krankmeldung. Die Politik müsse sich dem Thema annehmen, weil DHL nicht mehr konkurrenzfähig sei, wenn die Regel nur intern eingeführt werden würde. Die Gewerkschaft Verdi stimmt zu und möchte zwei Zusteller sogar schon bei Paketen ab 20 Kilo. Andere Zustellunternehmen lehnen den Vorschlag ab und verweisen auf sowieso schon bestehenden Personalmangel oder drohende längere Lieferzeiten. Elisa Schuh, Berlin.
1: Der Hersteller Jutro Tiefkühlkost hat den Rückruf einer bei Lidl verkauften Bio-Beerenmischung wegen einer möglichen Verunreinigung mit Noroviren ausgeweitet. Verbraucher sollen das Tiefkühlprodukt der Marke Freschoner nicht verzehren und in den Lidl-Filialen auch ohne Kassenbon zurückgeben.
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3: Hey, Verkehrs-KI, was ist los auf den Straßen?
11: Auf der A1 Richtung Hamburg staut es sich zwischen Horster Dreieck und Stillhorn. 8 Kilometer. Auf der A7 Richtung Flensburg dichter Verkehr zwischen Heimfeld und Othmarschen. Und in Richtung Hannover ebenfalls Stau. 3 Kilometer zwischen Othmarschen und Weitershof.
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24: Schönen guten Morgen. Kurz nach 8, beste Zeit für die Beste. Nein, sie war und bleibt die Allerbeste. Tina Turner, the best. Besten Start ins Wochenende wünsche ich. Ich bin Arne Waag. Moin.

0: Geht los über Hamburg 2. Richtig viele 80er mit Queen. Another One Bites the Dust.
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0: Jeden Morgen spiele ich mit euch die ersten 2 Sekunden von einem 80er vor. Ihr sagt einfach, wie heißt denn der ganze 80er? Zack, gibt's 50 Euro, wenn das richtig ist. Ne? Hier Heike, Alex und Katrin. Die haben das letzte Woche ganz hervorragend vorgemacht. Hör mal.
2: Erasure mit Sometimes.
3: Material Girl von Madonna.
2: The Promise You Made.
0: Das könnt ihr doch auch, ne? Gleich mal anmelden über die Hamburg 2 App und schon gleich am Montag um 50 Euro hier spielen. Das wäre was, oder? Ich drücke euch die Daumen und jetzt aber erstmal los mit dem Wochenende mit dem echten Prince. Kiss, Hamburg 2. Richtig viele 80er.

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13: Kurz vor 8:30.
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13: Ihr habt ganze 2 Wochen abgestimmt, welcher Song von Duran Duran ist euer absoluter Lieblingssong. Ich sag mal so, es war sehr knapp auf den letzten 3 Plätzen. Wir starten mal von hinten nach vorne. Welcher Song von den Briten kommt von euch auf Platz Nummer 3. Na, es ist... Ach, guck mal. A View to Kill. Auch ein großartiger James-Bond-Soundtrack sogar, ne? Hätte ich auf Platz 1 gesehen. Aber ihr habt ja entschieden. Dann gucken wir doch mal gleich wieder weiter. Wer kommt auf Platz Nummer 2 von Duran Duran? Von euch gewählt ist... Ordinary World. Na. Tja, welcher Song bleibt denn da noch übrig? Eure Nummer 1 bei Hamburg 2 von Duran Duran ist... Ja, na klar, ihr habt einfach den besten Geschmack. Danke fürs Mitmachen, Duran Duran, Wild Boys. Jetzt hier bei Hamburg 2. Richtig viele 80er.

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Ach, unser Udo, Grüße ins Atlantik. Sein Kulthit feiern wir doch immer gerne hier bei Hamburg 2. Richtig viele 80er und wir feiern auch direkt weiter. Ist ja Wochenende, aber mit ganz viel Liebe geht's mit uns ins Wochenende. Und mit Dionne Warwick, Heartbreaker, Hamburg 2. Richtig viele 80er.

0: Cindy Lauper geht's in den Sonnabend. Hamburg 2, richtig viele 80er. Gleich für euch diese 80er. Ach, auch super. Der flotteste 80er von Alphaville. Big in Japan, genau. Gleich der erste 80er nach 9.
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18: 8 Grad jetzt am Morgen. Der Himmel ist bedeckt. Und ab und zu nieselt es etwas. Im Laufe des Tages klettern die Werte auf 14 Grad. Morgen wird es freundlicher, mit ein paar Wolken zwischendurch. Dann erreichen wir 17 Grad.
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20: Ich bin Tanja Wagner. Der designierte Unionsfraktionschef Frei hat die Probleme von Kanzler Merz beim Umbau der Bundesregierung als Folge von Pech bezeichnet. Es könne auch in der Spitzenpolitik passieren, dass ein geplanter Personalwechsel kurzfristig scheitere, sagte der CDU-Politiker.
21: Es geht um die Hängepartie bei der Besetzung des Verkehrsministeriums. Minister Schnieder hatte einigen Abgeordneten schon mitgeteilt, dass er entlassen wird. Als der Kanzler dann vor die Presse trat, passierte das aber nicht, weil der vorgesehene Nachfolger Günzler kurzfristig abgesagt hatte. Wie es nun weitergeht, ist offen. Klar ist aber, neue Kanzleramtschefin wird Gesundheitsministerin Warken und ihren Job soll CDU-Generalsekretär Linnemann übernehmen. Thomas Brock, Berlin.
20: Frankreich und Spanien kämpfen weiter gegen Waldbrände. Rund 110.000 Menschen mussten allein in der Gironde ihre Unterkünfte verlassen. Ein Ende ist nicht abzusehen. Bundeskanzler Merz bot Frankreich Unterstützung an. Nach dem sprunghaften Anstieg der Ölpreise infolge der Eskalation im Iran-Krieg sieht das Deutsche Institut für Wirtschaftsforschung die Versorgung in Deutschland und Europa weiterhin stabil. Aktuell sei die Versorgung mit Rohöl- und Mineralölprodukten wie Benzin und Diesel weiterhin gesichert, sagte DIW-Ökonomin Franziska Holz gegenüber der deutschen Presseagentur.
0: In absehbarer Zeit ist auch weiter nicht mit einem Rückgang des Ölpreises zu rechnen. Insgesamt sind im Weltölmarkt fast 20% weniger Mengen als noch vor dem Krieg verfügbar, so DIW-Ökonomin Holz weiter. Der Preis für Rohöl schießt weiter in die Höhe. Zuletzt lag er bei rund $100 pro Barrel. Zum Vergleich, vor dem Ausbruch des Iran-Kriegs Ende Februar lag der Preis bei rund 66 Euro pro Barrel. Neue Entlastungen wird es auch erstmal nicht geben. Das hat Wirtschaftsministerin Reiche diese Woche noch einmal klargestellt. Der Tankrabatt hat viele Milliarden gekostet und dafür ist jetzt kein weiteres Geld mehr da. Tine Klimach, Berlin.
20: Das größte jemals gebaute Raketensystem der Raumfahrtgeschichte hat seinen 13. Testflug weitgehend nach Plan absolviert. Das vom privaten Raumfahrtunternehmen SpaceX entwickelte Starship startete vom Weltraumbahnhof des Unternehmens im US-Bundesstaat Texas und flog eine Weile unbemannt durch das Weltall.
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14: Hey, Verkehrs-KI. Was ist los auf den Straßen?
23: Auf der A1 Richtung Hamburg staut es sich zwischen Horster Dreieck und Stillhorn. 8 Kilometer. Auf der A7 Richtung Flensburg dichter Verkehr zwischen Heimfeld und Othmarschen. Und in Richtung Hannover ebenfalls Stau. 3 Kilometer zwischen Othmarschen und Weitershof.
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25: Vor genau einer Woche wart ihr da auch im Volksparkstadion. Wie fandet ihr den Auftritt von Marian Gold, also von Alphaville? Zu kurz, ne? Genau das habe ich auch gedacht. 4 Songs, deutlich zu wenig. Wir gehen jetzt hier in die Zugabe, in die Verlängerung mit Big in Japan. Ich bin Arne Waag. Schönes Wochenende.

sind wir schon mal ordentlich schön durchgerockt von den Scorpions. Hamburg 2, richtig viele 80er. Und vom Rocken geht's hier mit dem schönsten Wochenendschwurf zusammen mit unserem Freund Elton John. Rein in diesen Sonnabend. Hier ist Blue Eyes. Ach, läuft doch mit dem Sonnabend. Hamburg 2, richtig viele 80er. Blue Eyes.

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1: Kurz vor halb 10.
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1: Ihr sagt Bescheid, welchen Song wollt ihr auf eure Kassette draufspielen? Susanna aus Tankstedt will den 80er von Depeche Mode. Susanna, warum unbedingt den jetzt hier?
2: Erinnert mich an meine Jugend. Habe ich viel hoch und runter gehört. Und mein Vater war mal kolossal genervt von dieser Musik, weil die für ihn zu eintönig war und ich habe sie geliebt.
1: Und dann soll er doch hier auch jetzt kommen. Enjoy the Silence, Depeche Mode, Hamburg 2. Richtig viele 80er.

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0: hatte letzte Woche noch Geburtstag, nochmal nachträglich alles Gute. Don Henley, der eine von den Eagles, Hamburg 2, richtig viele 80er.
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0: Ich mache ja hier jeden Morgen einen 80er einfach mittendrin aus und dann singt ihr einfach weiter, als wäre nichts passiert. Wenn das alles richtig ist, also Melodie, Takt und Text, dann gibt's 50 Euro. Hier Vivian, Ann-Christine und Yvonne, die haben das ganz hervorragend vorgemacht letzte Woche, hör mal. Und Vivian!
2: It's the power of love.
0: Yeah! Und Ann-Christine!
3: Come on,
0: yeah! Und Yvonne!
4: Lover.
0: Yeah! Da immer freue, mein Gott, als würde ich einen Cent dafür bekommen. Naja, also, ihr könnt das doch auch. Ich helfe auch sonst gerne, wenn es nicht gleich auf Anhieb klappt. Gleich mal anmelden über die Hamburg 2 App. Das Weitersingen ist nur echt hier bei Hamburg 2. Richtig viele 80er. Und jetzt, Yasu, Don't Go. Da können wir auch alle mitsingen, oder? Hamburg 2, richtig viele 80er.

Kurz vor 10. Na, wir reiten mal zusammen auf dem Rücken von Fuchur ins Wochenende. Fuchur, Fuchur, die unendliche Geschichte. Na klar. Und wie heißt der Soundtrack? Kommt von Limahl. The Neverending Story. Das überrascht. Kennen alle. 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

0: rein in den Sonnabend. Hab euch zwei richtig viele 80er. Schönen guten Morgen. Gleich für euch diese 80er hier. Guck mal. Die Pet Shop Boys. It's a Sin. Gleich der erste 80er nach 10.
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20: Jetzt haben wir 14 Grad. Der Himmel ist bewölkt, ab und zu kommt die Sonne durch. Heute erreichen wir noch 17 Grad. Morgen wird es freundlicher, mit mehr Sonnenschein. Am Sonntag klettert die Temperatur auf 19 Grad.
21: Es ist 10 Uhr.
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23: Ich bin Tanja Wagner. Der CDU-Politiker Altmaier kritisiert den Umgang mit dem offenbar vor der Ablösung stehenden Verkehrsminister Schnieder in scharfer Form. Er kenne und schätze Schnieder seit anderthalb Jahrzehnten, schrieb Altmaier auf X. Der Umgang mit ihm mache ihn betroffen und wütend, fügte der frühere Kanzleramtschef und der Regierungschefin Merkel hinzu.
24: Der künftige Unionsfraktionschef Thorsten Frey nannte das ganze Pech. Aus seiner Sicht war diese Hängepartie nicht vermeidbar. So wie das jetzt gelaufen sei, könne es einfach passieren, sagte er bei einer Veranstaltung der IHK in Stuttgart. Hintergrund ist, dass sich Verkehrsminister Schnieder eigentlich schon von einzelnen Bundestagsabgeordneten in einer SMS verabschiedet hatte. Aber dazu kam es nicht. Wer nun den Posten antritt, ist noch unklar. Aus Berlin, Tine Klimach.
23: Schwere Waldbrände halten Frankreich und Spanien weiter in Atem. Während bei Madrid und in anderen spanischen Regionen der Notstand ausgerufen wurde, mussten an der französischen Atlantikküste zehntausende weitere Touristen vorsorglich ihre Urlaubsquartiere räumen. In beiden Ländern sprechen die Behörden von ungünstigen Wetterbedingungen, die die Löscharbeiten erschweren. Wegen der sich weiter unkontrolliert ausdehnenden Waldbrände an Frankreichs Atlantikküste wurden inzwischen laut Frankreichs Innenminister Núñez rund 110.000 Menschen evakuiert. Pakete, die schwerer sind als 23 Kilo, dürfen nicht mehr von einem Zusteller ausgeliefert werden. Das sollte von der Politik gesetzlich festgelegt werden, fordert der Logistikkonzern DHL.
0: Schwere Pakete zu tragen ist schlecht für den Rücken, argumentiert DHL. Und Probleme damit seien der Grund für jede dritte Krankmeldung. Die Politik müsse sich dem Thema annehmen, weil DHL nicht mehr konkurrenzfähig sei, wenn die Regel nur intern eingeführt werden würde. Die Gewerkschaft Verdi stimmt zu und möchte zwei Zusteller sogar schon bei Paketen ab 20 Kilo. Andere Zustellunternehmen lehnen den Vorschlag ab und verweisen auf sowieso schon bestehenden Personalmangel oder drohende längere Lieferzeiten. Elisa Schuh, Berlin.
23: Der Hersteller Jutro Tiefkühlkost hat den Rückruf einer bei Lidl verkauften Bio-Beerenmischung wegen einer möglichen Verunreinigung mit Noroviren ausgeweitet. Verbraucher sollen das Tiefkühlprodukt der Marke Freschoner nicht verzehren und in den Lidl-Filialen auch ohne Kassenbon zurückgeben.
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3: Hey, Verkehrs-KI. Was ist los auf den Straßen?
17: Auf der A1 Richtung Hamburg staut es sich zwischen Horster Dreieck und Stillhorn. 8 Kilometer. Auf der A7 Richtung Flensburg dichter Verkehr zwischen Heimfeld und Othmarschen. Und in Richtung Hannover ebenfalls Stau. 3 Kilometer zwischen Othmarschen und Weitershof.
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26: Ach, seit gestern läuft ja der Sommerdom, ne? Diesmal auch gleich 4 anstatt nur 3 Wochen. Also, wir haben genügend Zeit, um eine Runde mit der wilden Maus zu fahren. Ist auf jeden Fall notiert. Machen wir heute gleich. Alles klar. Jetzt geht aber erstmal die wilde Fahrt rein in den Sonnabend mit den Patcher Boys. It's a Sin. Ich bin Arne Wag und die nächste Runde geht rückwärts.

Ja, das ist Hamburg 2. Richtig viele 80er und auch der ein oder andere Kulthit ist immer mit dabei. Jetzt zum Beispiel die Jungs von Europe. Die sind übrigens in einem Monat bei uns ganz um die Ecke am Start. Und zwar bei den Metallern, hier bei den Heavy Metallern in Wacken. Jawohl. Hätte ich Europe gar nicht zugetraut, ne? Aber hier sind sie auch ganz entspannt. Carrie, Europe hier bei Hamburg 2. Richtig viele 80er.

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14: Kurz vor 10:30. So, die nächsten 4 Minuten und 18 Sekunden gehören jetzt mal nur uns und dem lässigsten Sound der 80er. Der ist von Alan Parsons Project. Na klar. Hier ist Hamburg 2, richtig viele 80er. Schönes, lässiges Wochenende.

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kurz vor 11. Ich sag's nur ungern, aber letztes Wochenende habt ihr im Schanzenkino Dirty Dancing Open Air verpasst. Ja, na, kommt aber nochmal. Immer traditionell am Ende der Open Air Kinosaison. Ende August, also so ungefähr. Und dann schwufen wir aber zusammen durch den Schanzenpark. Ja, mein Baby gehört zu mir. Time of my life. Schönes Wochenende mit Hamburg 2 und richtig vielen Acht.

0: hüpfen wir in den Sonnabend. Hamburg 2, richtig viele 80er. Gleich für euch diese 80er. Guck mal, oh, wir schwufen weiter. Der schönste 80er von Eva David. Words, gleich der erste 80er. Nach 11.
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16: Jetzt haben wir 18 Grad. Der Himmel ist bedeckt und ab und zu nieselt es leicht. Im Laufe des Vormittags bleibt es grau. Am Nachmittag werden es bis zu 22 Grad. Morgen wird es freundlicher mit ein paar Wolken. Die Temperatur klettert auf 24 Grad.
17: Es ist 11 Uhr.
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19: Ich bin Tanja Wagner. Der CDU-Politiker Altmaier kritisiert den Umgang mit dem offenbar vor der Ablösung stehenden Verkehrsminister Schnieder in scharfer Form. Er kenne und schätze Schnieder seit anderthalb Jahrzehnten, schrieb Altmaier auf X. Der Umgang mit ihm mache ihn betroffen und wütend, fügte der frühere Kanzleramtschef unter Regierungschefin Merkel hinzu.
20: Der künftige Unionsfraktionschef Thorsten Frey nannte das Ganze Pech. Aus seiner Sicht war diese Hängepartie nicht vermeidbar. So wie das jetzt gelaufen sei, könne es einfach passieren, sagte er bei einer Veranstaltung der IHK in Stuttgart. Hintergrund ist, dass sich Verkehrsminister Schnieder eigentlich schon von einzelnen Bundestagsabgeordneten in einer SMS verabschiedet hatte. Aber dazu kam es nicht. Wer nun den Posten antritt, ist noch unklar. Aus Berlin, Tine Klimach.
19: Schwere Waldbrände halten Frankreich und Spanien weiter in Atem. Während bei Madrid und in anderen spanischen Regionen der Notstand ausgerufen wurde, mussten an der französischen Atlantikküste Zehntausende weitere Touristen vorsorglich ihre Urlaubsquartiere räumen. In beiden Ländern sprechen die Behörden von ungünstigen Wetterbedingungen, die die Löscharbeiten erschweren. Wegen der sich weiter unkontrolliert ausdehnenden Waldbrände an Frankreichs Atlantikküste wurden inzwischen laut Frankreichs Innenminister Núñez rund 110.000 Menschen evakuiert. Pakete, die schwerer sind als 23 Kilo, dürfen nicht mehr von einem Zusteller ausgeliefert werden. Das sollte von der Politik gesetzlich festgelegt werden, fordert der Logistikkonzern DHL.
5: Schwere Pakete zu tragen ist schlecht für den Rücken, argumentiert DHL. Und Probleme damit seien der Grund für jede dritte Krankmeldung. Die Politik müsse sich dem Thema annehmen, weil DHL nicht mehr konkurrenzfähig sei, wenn die Regel nur intern eingeführt werden würde. Die Gewerkschaft Verdi stimmt zu und möchte zwei Zusteller sogar schon bei Paketen ab 20 Kilo. Andere Zustellunternehmen lehnen den Vorschlag ab und verweisen auf sowieso schon bestehenden Personalmangel oder drohende längere Lieferzeiten. Elisa Schuh, Berlin.
19: Der Hersteller Jutro Tiefkühlkost hat den Rückruf einer bei Lidl verkauften Bio-Beerenmischung wegen einer möglichen Verunreinigung mit Noroviren ausgeweitet. Verbraucher sollen das Tiefkühlprodukt der Marke Freschoner nicht verzehren und in den Lidl-Filialen auch ohne Kassenbon zurückgeben.
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21: Hey, Verkehrs-KI. Was ist los auf den Straßen?
22: Auf der A7 Richtung Flensburg zwischen Heimfeld und Othmarschen 7 Kilometer Stau. Und auf der A1 Richtung Bremen zwischen Stillhorn und Maschener Kreuz 6 Kilometer Stau. Bremer Straße stadtauswärts Richtung Buchholz zwischen Sunderweg und Marmstorf stockender Verkehr.
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0: Und wir machen gleich zusammen eine Zeitreise in den Juli 83. Für welche Platte seid ihr jeden Tag wieder neu in den Plattengarten gerannt und habt gefragt, ist sie schon da? Ist sie schon da? Überlegt mal kurz eben, ich löse gleich auf. Nach unserem Freund F.A. David Words. Ich bin Arne Wag. Moin.
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0: feiern mit dem Boss ins Wochenende. Bruce Springsteen hier bei Hamburg 2. Richtig viele 80er.
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0: Das ist die Hamburg 2 Chartshow, die läuft rund um die Uhr bei uns im Stream. Mit Olli geht's diese Woche 2 Stunden in das Jahr, als Norman Bates wieder nach Hause kam. Ihr wisst schon, der zweite Teil von Psycho kam in die Kinos.
2: Ich habe ein Motel, nicht sehr weit von hier. Und da kannst du gern für eine Nacht eins von den leeren Zimmern haben, wenn du willst.
0: 1983, also ein gruseliges Jahr im Kino und in den Charts. Weniger Grusel, dafür Michael Jackson. Auf Platz 21. Oh, geht gut ab. Genauso gut ab geht's auch beim Electric Light Orchestra. Juhu! Ist auf Platz 20 und wir freuen uns auch über Wham! Geht auch gut ab, ne? Kann man nicht sagen. 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Jetzt geht's aber erstmal los mit dem Sonnabend und dem lässigen Sound von Johnny Hates Jazz, Shattered Dreams, Hamburg 2. Richtig viele 80er, schönes Wochenende.

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1: Kurz vor 11:30.
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1: Ihr habt ganze 2 Wochen abgestimmt, welcher Song von Duran Duran ist euer absoluter Lieblingssong. Ich sag mal so, es war sehr knapp auf den letzten 3 Plätzen. Wir starten mal von hinten nach vorne. Welcher Song von den Briten kommt von euch auf Platz Nummer 3? Na, es ist... Ach, guck mal. A View to Kill. Auch ein großartiger James-Bond-Soundtrack sogar, ne? Hätte ich auf Platz 1 gesehen. Aber ihr habt ja entschieden. Dann gucken wir doch mal gleich wieder weiter. Wer kommt auf Platz Nummer 2 von Duran Duran? Von euch gewählt ist... Ordinary World. Tja, welcher Song bleibt denn da noch übrig? Eure Nummer 1 bei Hamburg 2 von Duran Duran ist...
2: Bad Boys!
1: Ja, na klar, ihr habt einfach den besten Geschmack. Danke fürs Mitmachen, Duran Duran, Wild Boys. Jetzt hier bei Hamburg 2. Richtig viele 80er.

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kurz vor 12. Na, bevor Vanessa hier gleich übernimmt, einen habe ich noch für euch. Der großartige Talk Talk 80er. Und dann wissen immer alle sofort Bescheid. Kann ja nur such a shame sein. Geht auch schon los, Hamburg 2. Richtig viele 80er.

0: Und dann noch so ein Ratterzong. Achtung, da war der Ratterzong. So, mit Talk Talk feiern wir rein in den Sonnabend. Mittag, Hamburg 2, richtig viele 80er. Gleich für euch diese 80er hier. Guck mal, wir feiern weiter, aber auf Französisch. Vanessa haut hier gleich Ella, Ella von der großartigen France Gall raus. Ich wünsche euch ein zauberhaftes Wochenende. Tschüss, bis Montag früh, sagt Arne Wagen.
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18: Jetzt haben wir 22 Grad, hier und da viele Wolken. Heute klettern wir auf 26 Grad. Heute Nacht geht es runter auf 14 Grad. Morgen ein paar Wolken und Regen. Morgen 18 Grad.
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19: Ich bin Tanja Wagner. Der designierte Unionsfraktionschef Frei hat die Probleme von Kanzler Merz beim Umbau der Bundesregierung als Folge von Pech bezeichnet. Es könne auch in der Spitzenpolitik passieren, dass ein geplanter Personalwechsel kurzfristig scheitere, sagte der CDU-Politiker.
20: Es geht um die Hängepartie bei der Besetzung des Verkehrsministeriums. Minister Schnieder hatte einigen Abgeordneten schon mitgeteilt, dass er entlassen wird. Als der Kanzler dann vor die Presse trat, passierte das aber nicht, weil der vorgesehene Nachfolger Günzler kurzfristig abgesagt hatte. Wie es nun weitergeht, ist offen. Klar ist aber, neue Kanzleramtschefin wird Gesundheitsministerin Warken und ihren Job soll CDU-Generalsekretär Linnemann übernehmen. Thomas Brock, Berlin.
19: Schwere Waldbrände halten Frankreich und Spanien weiter in Atem. Während bei Madrid und in anderen spanischen Regionen der Notstand ausgerufen wurde, mussten an der französischen Atlantikküste zehntausende weitere Touristen vorsorglich ihre Urlaubsquartiere räumen. In beiden Ländern sprechen die Behörden von ungünstigen Wetterbedingungen, die die Löscharbeiten erschweren. Wegen der sich weiter unkontrolliert ausdehnenden Waldbrände an Frankreichs Atlantikküste wurden inzwischen laut Frankreichs Innenminister Núñez rund 110.000 Menschen evakuiert. Pakete, die schwerer sind als 23 Kilo, dürfen nicht mehr von einem Zusteller ausgeliefert werden. Das sollte von der Politik gesetzlich festgelegt werden, fordert der Logistikkonzern DHL.
2: Schwere Pakete zu tragen ist schlecht für den Rücken, argumentiert DHL. Und Probleme damit seien der Grund für jede dritte Krankmeldung. Die Politik müsse sich dem Thema annehmen, weil DHL nicht mehr konkurrenzfähig sei, wenn die Regel nur intern eingeführt werden würde. Die Gewerkschaft Verdi stimmt zu und möchte zwei Zusteller sogar schon bei Paketen ab 20 Kilo. Elisa Schuh, Berlin.
19: Das größte jemals gebaute Raketensystem der Raumfahrtgeschichte hat seinen 13. Testflug weitgehend nach Plan absolviert. Das vom privaten Raumfahrtunternehmen SpaceX entwickelte Starship startete vom Weltraumbahnhof des Unternehmens im US-Bundesstaat Texas und flog eine Weile unbemannt durch das Weltall.
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6: Hey, Verkehrs-KI. Was ist los auf den Straßen?
21: Auf der A7 Richtung Flensburg. 7 Kilometer Stau zwischen Heimfeld und Othmarschen. Und auf der A1 Richtung Bremen. 7 Kilometer Stau zwischen Stillhorn und Maschener Kreuz. Bremer Straße Richtung Buchholz. Stockender Verkehr zwischen Sunderweg und Marmsdorf.
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22: Ganz entspanntes Wochenende wünsche ich euch. Ich bin Vanessa Rumkus und falls ihr daheim geblieben seid in der Urlaubszeit, gibt's gleich einen Frankreich-Urlaub von France Gall. Nur weil sie Französisch singt, ne? Ella, Ella. Oder wir feiern Hubert K., der Hamburg 2-Kulthit. Alles gleich. 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

0: Der Hamburg 2 Kultet ist das Rosemarie an eurem Sonnabend. Der muss gefeiert werden. Ne? Richtig viele 80er, die haben wir immer. Und was wir auch gestern, glaube ich, ein bisschen gefeiert haben, ist das, was Robbie Williams ja schon vorhergesehen hat. Er hat letzte Woche beim Finale, beim WM-Finale, eine Pressekonferenz gecrashed bei Magenta TV und meinte nur, ich weiß, dass das deutsche Team einen charismatischen Trainer braucht, der ein Gewinner ist.
1: Well, listen, I know that the German national team right now are in need of a charismatic leader that is a winner.
0: Ja, und gestern war es dann endlich soweit. Es wurde verkündet, Jürgen Klopp macht's fürs Team der deutschen Nationalmannschaft. Mal gucken, ob wir dann mal wieder was reißen. Bei einer WM oder EM. Alles zum Nachlesen bei uns in der Hamburg 2 App. Und da kriegt ihr uns vor allen Dingen auch immer und überall in bester Soundqualität, so wie den hier jetzt. Bronski Beat zum schon mal warmlaufen auf dem Fußballplatz. Small Town Boy bei Hamburg 2.

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2: Und dann packen wir auch nochmal einen Song drauf auf unser 80er Mixtape. Das heißt, Ann-Christine aus Barmbek, du machst das. Welcher soll rauf?
4: Ich würde wahnsinnig gerne von Tina Turner Golden Eye hören.
2: Okay, warum der?
4: Weil das einer ihrer besten und am wenigsten gespielten Songs ist. Und der ist so ganz anders als alle ihre anderen Songs.
2: Ja, ist ja auch ein Bond-Song, ne? Da muss er ja ein bisschen mystisch sein. Das kleine Schwarze kann man schon hören. Und die Mystik von James Bond.

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0: Sonnabendmittag. Entweder ihr hängt schon auf dem Sofa oder ihr fickt nochmal durch in der Wohnung. Und ich habe noch was zum Gehirnzellen anstrengen für euch. Wir haben ja immer richtig viele 80er. Mal gucken, ob ihr den nächsten 80er erkennt, nur weil unser Team ihn beschreibt.
1: Der Song ist 1983 erschienen.
0: Ja.
2: Obwohl er wie ein Liebessong klingt, ist er das genaue Gegenteil.
0: Okay.
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0: Okay, feels like heaven ist also ohne den Partner fühlt sich's himmlisch an. Die Fiction Factory. So ein relaxter Sound mit diesem Klaviersound drin, ne? Jetzt hier bei Hamburg 2.

0: Bei der Fiction Factory Feels Like Heaven. Hamburg 2 ist hier an eurem Sonnabend. Richtig viele 80er. Und wenn sie ins Mikrofon haucht, ne? Gleich für euch diese 80er.
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0: Lisa Stansfield. All around the world. Gibt's in voller Länge. Gleich nach 1.
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0: Aktuell haben wir 24 Grad, teilweise bewölkt. Heute klettern wir auf 27 Grad. Heute Nacht geht's unter auf 18 Grad, morgen um 19 Grad.
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17: Ich bin Tanja Wagner. Der von Bundeskanzler Merz geplante Umbau seiner Regierung wird überschattet von einer dramatischen Hängepartie um den Posten des Verkehrsministers. Klar ist dagegen, dass Carsten Linnemann Nina Wagen im Gesundheitsministerium ablöst, die ins Kanzleramt wechselt.
18: Linnemann steht im Gesundheitsministerium vor keinen leichten Aufgaben. Sozialverbände fordern Nachbesserungen bei den geplanten Reformen, auch wenn sich der neue Minister damit im Kabinett unbeliebt machen würde. Die Gesundheitsreform sehe erhebliche Leistungskürzungen und mehr Belastungen für die Versicherten vor, sagte die Vorsitzende des Sozialverbands Deutschland, Michaela Engelmeier, den Zeitungen der Funke Medien. Sie fordert auch mehr Tempo bei der Pflegereform. Die dürfe aber keine Sparreform werden, sagt sie. Katrin Müller, Nachrichtenredaktion.
17: Die Waldbrände im Südwesten Frankreichs haben eine der größten Evakuierungsaktionen in der Geschichte des Landes ausgelöst. Besonders betroffen ist die Region rund um Bordeaux, wo die Flammen weiter außer Kontrolle sind. Wegen der heranrückenden Brände wurden dort bereits mindestens 110.000 Menschen in Sicherheit gebracht. Nach Angaben der Präfektur Gironde hat der Großbrand inzwischen rund 19.000 Hektar Fläche erfasst, eine Fläche größer als Paris. Im Asowschen und Schwarzen Meer eskaliert der Seekrieg. Kiew wirft Moskau vor, die Ernährungssicherheit in Teilen der Welt zu gefährden. Täglich gibt es Berichte über Schiffe, die eine der Kriegsparteien ins Visier genommen hat.
19: Die Ukraine greift seit Anfang Juli Schiffe an, die russisch kontrollierte Häfen im Asowschen und Schwarzen Meer anlaufen. Ursprünglich ging es dabei vor allem um Öltanker der sogenannten Schattenflotte. Moskau reagierte mit einer Ausweitung seiner Angriffe auf ukrainische Hafenanlagen im Großraum Odessa. Eine Blockade des ukrainischen und des russischen Schiffsverkehrs im Schwarzen Meer könnte vor allem die Getreidepreise in die Höhe treiben. Russland und die Ukraine haben beim Weizen etwa einen Anteil an den weltweiten Exporten von 25-30%. Katharina Schröder, Moskau.
17: Zum Christopher Street Day in Berlin warnen die Organisatoren vor einem raueren gesellschaftlichen Klima. Queere Menschen stehen weltweit unter Druck, sagte Vorstandsmitglied Hoffmann der Deutschen Presseagentur. Bestehende Rechte würden teils wieder rückabgewickelt und auch die Hasskriminalität steige an.
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21: Hey, Verkehrs-KI. Was ist los auf den Straßen?
22: Auf der A7 Richtung Flensburg zwischen Heimfeld und Othmarschen 7 Kilometer Stau. Und auf der A1 Richtung Bremen zwischen Dreieck Südost und Maschener Kreuz 8 Kilometer stockender Verkehr.
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23: Sie feiert Jubiläum und bringt Italo-Flair auf die Bühne. Auf welche und wie ihr sie live sehen könnt, die Gian Nannanini gleich. Jetzt eine Frau, wenn sie ins Mikrofon haucht. Dann kribbelt's überall. Lisa Stansfield, All Around the World an eurem Sonnabend. Ich bin Vanessa Rimkus.
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Der Sound der Pet Shop Boys, den hört man auch überall raus. Always on my mind. Schönen Sonnabend hier bei Hamburg 2. 19. September. Da feiert sie Jubiläum, und zwar 50. Jubiläum ihres selbstbetitelten Debütalbums. Es heißt Giannanini, Italo-Flair auf der Waldbühne in Berlin am 19. September. Das letzte Mal stand sie da 1988 auf der Bühne. 11 Jahre nach dem Album übrigens kam dieser hier raus, der euch jetzt so einen leichten, ja, Geruch von Eis in die Nase treibt. Und Italien, Dolce Vita, I Maschi. Giannanini, das ist Hamburg 2.

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1: Es ist vollbracht. Ihr habt euren absoluten Lieblingssong von Duran Duran gewählt. Bei uns im Web oder in der Hamburg 2 App. Da standen sie ja alle zur Auswahl. Ich fange mal mit Platz 3 an. Das ist der Bond-Song geworden. Ja. Platz 2. Ordinary World. So relaxed. Aber eure absolute Nummer 1 und der einzieht in unsere Hamburg 2 Hall of Fame, ist der, zu dem ich in der ersten Klasse schon Klassenfeste gefeiert habe. The Wild Boys, Duran Duran, jetzt hier bei Hamburg.

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0: unbeschwert. Christopher Cross, All Right, hier bei Hamburg 2.
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0: Einfach mal eine Runde miträtseln, bringt total Spaß und man lernt sogar noch was. Es ist nämlich eine Musikfrage, zwei Antwortmöglichkeiten gebe ich vor. Also ist eine 50-50 Chance. Achtung! Welcher Hamburg 2-Star gab mal zu, dass er während eines Musikvideodrehs komplett betrunken war? War das Boy George? Oder war das Elton John? Ja, I'm still standing. Wer war's? Wer war bei einem Videodreh komplett betrunken? Boy George oder Elton John? Ehrlich gesagt, es ist beiden zuzutrauen, ne? Aber wer war's? Ich sag's euch, es war bei dem Videodreh komplett betrunken Elton John. Es war nämlich I'm Still Standing, das Video, und schuld waren die Jungs von Duran Duran. Die feierten mit Elton John zusammen. Duran Duran-Sänger Simon Le Bon sagt später, wir dachten, es wäre lustig, Elton betrunken zu machen und schenkten ihm immer ordentlich ein. Und danach ließ sich Elton John dann komplett betrunken zum Set fahren und hat ein Video gedreht zu I'm Still Standing. Es ist aber auch ein genialer Song, oder? Beim Singen hört man es ihm nicht an. Auf dem Album war er wohl nicht betrunken. Hier kommt Elton John, I'm Still Standing bei Hamburg

Hamburg 2 an eurem Sonnabend. Richtig viele 80er haben euch gerade vielleicht noch beim Mittagessen begleitet. Ist jetzt durch. Was macht man den Rest des Tages? Ich hätte da einen Vorschlag. Das Spielbudenfestival ist ja im vollen Gange dieses Wochenende. Da kriegt ihr ganz viele Akrobaten, Clowns, Zauberer, Feuershows. Ganz viele Straßenkünstler treffen sich da. Eintritt ist frei. Künstler freuen sich natürlich immer über so einen Münzwurf in den Hut. Und wir erinnern uns alle noch an die letzten Jahre. Da gab es

Akrobatinnen an beweglichen Gerüsten, die da ihre Shows präsentiert haben. Schaut mal vorbei, den Soundtrack für die Fahrt dahin und vielleicht ja auch für die Shows. Den liefern wir. Das sind die Cindy's at its best hier von Real Life. Richtig viele 80er, send me in.

0: 90s at its best hier von Real Life. Send me an Angel bei Hamburg 2 in eurem Sonnabend. Richtig viele 80er. Gibt's gleich diesen 80er. Das Dance Beat. Paula Abdul, straight up, in voller Länge. Gleich nach 2.
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0: Jetzt haben wir 25 Grad. Die Sonne scheint, heute klettert es auf 27 Grad. Heute Nacht geht's unter auf 17 Grad. Morgen wird es kühler, 19 Grad.
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27: Ich bin Tanja Wagner. Der von Bundeskanzler Merz geplante Umbau seiner Regierung wird überschattet von einer dramatischen Hängepartie um den Posten des Verkehrsministers. Klar ist dagegen, dass Carsten Linnemann Nina Wagen im Gesundheitsministerium ablöst, die ins Kanzleramt wechselt.
1: Linnemann steht im Gesundheitsministerium vor keinen leichten Aufgaben. Sozialverbände fordern Nachbesserungen bei den geplanten Reformen, auch wenn sich der neue Minister damit im Kabinett unbeliebt machen würde. Die Gesundheitsreform sehe erhebliche Leistungskürzungen und mehr Belastungen für die Versicherten vor, sagte die Vorsitzende des Sozialverbands Deutschland, Michaela Engelmeier, den Zeitungen der Funke Medien. Sie fordert auch mehr Tempo bei der Pflegereform. Die dürfe aber keine Sparreform werden, sagt sie. Katrin Müller, Nachrichtenredaktion.
2: Die Waldbrände im Südwesten Frankreichs haben eine der größten Evakuierungsaktionen in der Geschichte des Landes ausgelöst. Besonders betroffen ist die Region rund um Bordeaux, wo die Flammen weiter außer Kontrolle sind. Wegen der heranrückenden Brände wurden dort bereits mindestens 110.000 Menschen in Sicherheit gebracht. Nach Angaben der Präfektur Gironde hat der Großbrand inzwischen rund 19.000 Hektar Fläche erfasst, eine Fläche größer als Paris. Im Asowschen und Schwarzen Meer eskaliert der Seekrieg. Kiew wirft Moskau vor, die Ernährungssicherheit in Teilen der Welt zu gefährden. Täglich gibt es Berichte über Schiffe, die eine der Kriegsparteien ins Visier genommen hat.
3: Die Ukraine greift seit Anfang Juli Schiffe an, die russisch kontrollierte Häfen im Asowschen und Schwarzen Meer anlaufen. Ursprünglich ging es dabei vor allem um Öltanker der sogenannten Schattenflotte. Moskau reagierte mit einer Ausweitung seiner Angriffe auf ukrainische Hafenanlagen im Großraum Odessa. Eine Blockade des ukrainischen und des russischen Schiffsverkehrs im Schwarzen Meer könnte vor allem die Getreidepreise in die Höhe treiben. Russland und die Ukraine haben beim Weizen etwa einen Anteil an den weltweiten Exporten von 25-30%. Katharina Schröder, Moskau.
2: Zum Christopher Street Day in Berlin warnen die Organisatoren vor einem raueren gesellschaftlichen Klima. Queere Menschen stehen weltweit unter Druck, sagte Vorstandsmitglied Hoffmann der Deutschen Presseagentur. Bestehende Rechte würden teils wieder rückabgewickelt und auch die Hasskriminalität steige an.
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5: Hey, Verkehrs-KI. Was ist los auf den Straßen?
7: Auf der A7 Richtung Flensburg. 8 Kilometer Stau zwischen Heimfeld und Othmarschen. Auf der A1 Richtung Hamburg. 8 Kilometer stockender Verkehr zwischen Seebetal-Hittfeld und Stillhorn. Und auf der A1 Richtung Bremen. 7 Kilometer Stau zwischen Dreieck Südost und Maschener Kreuz.
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12: Also ganz ehrlich, wenn man da nicht Beweisfotos vorlegt oder ein Video, dann glaubt einem das kein Mensch. Paul McCartney mal ebenso nebenbei treffen. Die ganze Story gleich, Paula Abdul jetzt, straight up. Einmal durch den Sonnabend tanzen hier mit Hamburg 2. Ich bin Vanessa Rumkus. Hamburg.

Die Ärzte, Westerland hier bei Hamburg 2, der kultet an eurem Sonnabend. Das muss gefeiert werden, ne? Genauso wie das. Das haben die Fans in Liverpool auch gefeiert. Da macht man die Magical Mystery Tour zu den ganzen Orten, wo die Beatles irgendwie Alben aufgenommen haben, wo sie gewohnt haben. Kennt man bestimmt, ne? Magical Mystery Tour. Und fährt man so durch Liverpool und plötzlich fährt Paul McCartney im Auto neben dem Bus. Also, wenn man das nur zu Hause erzählt, ne? Glaubt's einem keiner. Muss man schon mitfilmen. Die überraschten Fans, die dann auch noch sehen durften, wie Paul McCartney gerade mit Ringo Starr facetimed. Das ist so der Hammer. Seht ihr bei uns in der Hamburg 2 App. Laid back, der Baker Man. Der kommt jetzt ganz entspannt hier. Leichter Reggae-Sound für euren Sonnabend. Richtig viele 80er, das ist Hamburg 2.

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Hamburg 2, richtig viele 80er an eurem Sonnabend und für alle, die auf den Nachtisch verzichtet haben nach dem Essen. Man muss ja auf die Kalorien achten und so, ne? Wir haben jetzt den Nachtisch für euch ohne Kalorien, nur für die Ohren. Beagle Music Limited, das ist Sonnenschein pur, finde ich. Und schmeckt nach Eis.

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Frei nach dem Motto, aus alt macht neu. Während ihr vielleicht eure Wohnung gerade putzt, machen Madness auch mal Hausputz. Take it or leave it. Das ist ihr Doku-Film aus 1981 und den drehen sie jetzt ganz neu. Zeigt die Geschichte der Gründung von Madness. Ist so ein Mix aus Doku, Drama und Komödie. Premiere wird die Neuverfilmung am 30. September haben in einem Kino in London. Das Ganze gibt es aber dann auch auf DVD. Kann man vorbestellen. Ab dem 19. Oktober geliefert wird auch nach Deutschland. Könnte ganz spannend werden. Take it or leave it. Könnt ihr ja mal gucken. Auf den offiziellen Seiten bei uns in der Hamburg 2 App findet ihr das natürlich auch. Hier kommen sie. Für den perfekten Sonnabendsound hier. Our House Madness bei Hamburg 2.

0: entspannte Sonnenatmosphäre, die man braucht, so, ne? Madness, Our House, Hamburg 2, richtig viele 80er. Gleich für euch diese 80er. Geht so entspannt weiter. Robert Palmer's Johnny and Mary gibt's in voller Länge, gleich nach 3.
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0: 25 Grad, dazu mal Sonne, mal Wolken. In Marienthal und Malmstorf liegen die Höchstwerte heute bei 27 Grad. Abends geht's dann spürbar runter. Heute Nacht sind es 16 bis 18 Grad. Und morgen bringt leichter Regen bei 18 Grad eher einen kühleren Tag.
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9: Ich bin Thomas Pleskin. Der designierte Gesundheitsminister Carsten Linnemann hat frühere Zweifel an seiner Eignung für das Amt mit einer veränderten Ausgangslage begründet. Der CDU-Politiker sagte der Bild, er müsse sich weiter einarbeiten, traue sich die Aufgabe aber zu.
10: Er habe einen Höllenrespekt vor der Aufgabe, aber es sei auch ganz schön viel Musik drin, um zu einem gerechten, leistungsfähigen und zukunftsfähigen Gesundheitssystem zu kommen, so der bisherige CDU-Generalsekretär. Die kurzfristige Personalentscheidung dürfte auch für Linnemann eine Überraschung gewesen sein. Im Netz kursiert ein altes Phoenix-Video, in dem er vor rund einem Jahr erklärt hatte, es sei nicht sein Ding, Minister oder gar Gesundheitsminister zu werden. Auch war Linnemann mit der Forderung angeeckt, mindestens die Hälfte der Krankenkassen hierzulande streichen zu wollen. Katrin Müller, Nachrichtenredaktion.
9: Nach Kritik des früheren Kanzleramtschefs Peter Altmaier gibt es weiteren Widerspruch aus der CDU am Umgang von Kanzler Friedrich Merz mit Verkehrsminister Patrick Schnieder. Der stellvertretende CDA-Vorsitzende Christian Bäumler sagte dem Handelsblatt, Schnieders geplante Abberufung wirke willkürlich und schade dem Vertrauen in die Demokratie. Schnieder sollte eigentlich entlassen werden, ein Nachfolger war schon vorgesehen, dieser sagte jedoch kurzfristig ab. Wie es nun weitergeht, ist offen. Die Waldbrände in Frankreich haben eine der größten Evakuierungsaktionen in der Geschichte des Landes ausgelöst. Rund um Bordeaux wurden mehr als 100.000 Menschen in Sicherheit gebracht. Auch in Spanien gab es umfangreiche Evakuierungen.
11: Mehr als 60.000 Menschen sind von den Bränden in der Region Madrid betroffen. Zehntausende haben die Nacht in Notunterkünften oder bei Freunden und Verwandten verbracht. Mit Temperaturen von bis zu 32 Grad, hoher Trockenheit und Windböen von bis zu 60 Stundenkilometern seien die Bedingungen extrem kompliziert. So die Behörden. Seit Jahresanfang sind in Spanien bereits über 131.000 Hektar Wald verbrannt. Fünfmal mehr als im vergangenen Jahr zur gleichen Zeit. Julia Macher, Barcelona.
9: Der Paketdienst DHL fordert strengere gesetzliche Vorgaben für die Zustellung schwerer Pakete. Vorständin Nicola Hackleitner sagte der dpa, Sendungen über 23 Kilogramm sollten bundesweit nur noch von 2 Zustellern ausgeliefert werden dürfen. Das diene dem Gesundheitsschutz der Beschäftigten.
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12: Hey, Verkehrs-KI. Was ist los auf den Straßen?
13: Möllner Landstraße. Zwischen Letternkamp und Papyrusweg in beiden Richtungen gesperrt. Unfall mit Bus. Und Finkenwerder Straße zwischen Vollhöfner Weiden und Waltershof stockender Verkehr. Walderseestraße bis Beringstraße. Zwischen Reventlowstraße und Othmarschen stockender Verkehr.

0: von Jimmy Somerville für euren Sonnabend hier. The Communards, Never Can Say Goodbye. Richtig viele 80er.
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0: Ja, unsere Hamburg 2 Chart Show. Und diese Woche geht's mit Olli 2 Stunden in das Jahr, als Norman Bates wieder nach Hause kam, Olli.
2: Oh Schreck, ja. Der Geisteskranke machte sein Motel wieder auf. Und alles ging von vorne los.
3: Ich sage euch, da war ein Zettel von meiner toten
2: Psycho 2. Neu in unseren Kinos in dieser Woche 1983.
0: Ich konnte es damals nicht gucken. Super gruselig. Und aus der Zeit bringst du uns diese Woche die Originalcharts. Wer war da
2: mit
0: dabei?
2: Kodo bringt die Liebe mit. Rod Stewart brachte sein Baby Jane mit. Robin Gibb seine Juliet und David Bowie sein China Girl. Die reinsten Paar-Charts damals. Und Michael Jackson war sogar 2-mal dabei. Diese Woche spiele ich euch die kompletten Top 25 aus dieser Juliwoche 83. Als wäre es gestern gewesen.
0: Bin sehr gespannt, ob Michael Jackson, wenn er schon 2-mal dabei ist, einmal die 1 war. Hört ihr alles gleich? Ab 4, Ollis 80er Charts hier bei Hamburg 2. Sie kommt ein Jahr später um die Ecke. Die Tina Turner mit ihrem Private Dancers aus 84. Jetzt für euren Sonnabend bei Hamburg 2.

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1: Der kommt jetzt. Ralf, du packst nochmal einen drauf. Welchen?
2: Von The New Order, Blue Monday.
1: Okay, warum ist der drauf?
2: Weil mit dem Song verbinde ich eigentlich unheimlich die 80er. Mhm. Und immer wenn ich den höre, muss ich an so viele verschiedene Sachen denken, die in den 80ern passiert sind. Da kommt immer Freude auf.
1: Ah, das ist Musik, ne? Das stimmt, das ist Musik. Das können die Songs aus den 80ern. New Order, Blue Monday, 88. Jetzt hier bei Hamburg.

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0: dieses Schlagzeug bei Don't Lose My Number, ne? Euer Sonnabend hier bei Hamburg 2.
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0: Ja, hier geht's auch um einen unvergesslichen, nämlich euren absoluten Lieblingssong von Duran Duran. Ihr habt gewählt, es sind The Wild Boys. Das ist aber auch ein geniales Video, ne? Wahrscheinlich habt ihr euch daran erinnert. Das war das teuerste Video aller Zeiten damals. Das hat noch mehr gekostet als Thriller zu der Zeit. Computeranimierte Köpfe. Noch sehr, sehr schlecht, wenn man sich das heute anguckt, aber damals absolute Innovation. Und unvergessen, Simon Le Bon, der Sänger von Duran Duran, wäre an diesem Windmühlenflügel fast ertrunken, hat sich an so einen Windmühlenflügel schnallen lassen. Die ist dann unter Wasser mit ihm und eigentlich wieder hoch. Die Windmühle ist stecken geblieben und er musste von Tauchern gerettet werden. Was man nicht alles macht für das perfekte Video und den perfekten Sound, ne? Hat sich gelohnt. Eure Nummer 1 hier bei Hamburg 2, Duran Duran, Wild Boys.

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1: 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Morgen ist eine Woche her, dass Madonna beim WM-Finale in der Halbzeitshow aufgetreten ist. Es wird ja immer noch diskutiert, ob das nun gut war oder nicht. Irgendwie sind wir uns in Deutschland alle einig, Halbzeitshow beim Fußball, so gehört das nicht. Madonna war auch ein bisschen enttäuschend, muss ich zugeben. Das war ja ein Video, was einfach auf der Leinwand lief. Und dann war sie für gefühlt eine Minute ganz vorne am Eingang zum Stadion da bei den Katakomben zu sehen, die Madonna. Aber

0: Hamburg 2, Madonna, La Isla Bonita. Sie singt über die schöne Insel. Richtig viele 80er, die gibt's hier immer und zwar in Form einer Chartshow gleich. Ollis 80er Charts. Er reist mit euch ins Jahr 1983 in die Top 25 und ich darf euch schon verraten, welche Perle gleich kommt. Gleich für euch diese 80er. Habt ihr's? Sind die Bee Gees? The Woman in You, gleich in voller Länge nach 4.
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24: 26 Grad und dazu vielerorts noch grauer Himmel. In der HafenCity sind 27 Grad drin, in Söldorf 26. Also bleibt's heute warm. Nachts geht es dann auf 14 bis 16 Grad runter. Morgen wird's deutlich kühler, mit 18 Grad und etwas Regen.
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25: Ich bin Thomas Pleski. Der designierte Gesundheitsminister Carsten Lindemann hat frühere Zweifel an seiner Eignung für das Amt mit einer veränderten Ausgangslage begründet. Der CDU-Politiker sagte der Bild, er müsse sich weiter einarbeiten, traue sich die Aufgabe aber zu.
0: Er habe einen Höllenrespekt vor der Aufgabe, aber es sei auch ganz schön viel Musik drin, um zu einem gerechten, leistungsfähigen und zukunftsfähigen Gesundheitssystem zu kommen, so der bisherige CDU-Generalsekretär. Die kurzfristige Personalentscheidung dürfte auch für Lindemann eine Überraschung gewesen sein. Im Netz kursiert ein altes Phoenix-Video, in dem er vor rund einem Jahr erklärt hatte, es sei nicht sein Ding, Minister oder gar Gesundheitsminister zu werden. Auch war Lindemann mit der Forderung angeeckt, mindestens die Hälfte der Krankenkassen hierzulande streichen zu wollen. Katrin Müller, Nachrichtenredaktion.
25: Nach Kritik des früheren Kanzleramtschefs Peter Altmaier gibt es weiteren Widerspruch aus der CDU am Umgang von Kanzler Friedrich Merz mit Verkehrsminister Patrick Schnieder. Der stellvertretende CDA-Vorsitzende Christian Bäumler sagte dem Handelsblatt, Schnieders geplante Abberufung wirke willkürlich und schade dem Vertrauen in die Demokratie. Schnieder sollte eigentlich entlassen werden, ein Nachfolger war schon vorgesehen, dieser sagte jedoch kurzfristig ab. Wie es nun weitergeht, ist offen. Die Waldbrände in Frankreich haben eine der größten Evakuierungsaktionen in der Geschichte des Landes ausgelöst. Rund um Bordeaux wurden mehr als 100.000 Menschen in Sicherheit gebracht. Auch in Spanien gab es umfangreiche Evakuierungen.
1: Mehr als 60.000 Menschen sind von den Bränden in der Region Madrid betroffen. Zehntausende haben die Nacht in Notunterkünften oder bei Freunden und Verwandten verbracht. Mit Temperaturen von bis zu 32 Grad, hoher Trockenheit und Windböen von bis zu 60 Stundenkilometern seien die Bedingungen extrem kompliziert. So die Behörden. Seit Jahresanfang sind in Spanien bereits über 131.000 Hektar Wald verbrannt. Fünfmal mehr als im vergangenen Jahr zur gleichen Zeit. Julia Macher, Barcelona.
25: Der Paketdienst DHL fordert strengere gesetzliche Vorgaben für die Zustellung schwerer Pakete. Vorstände Nicola Hagleitner sagte der dpa, Sendungen über 23 Kilogramm sollten bundesweit nur noch von zwei Zustellern ausgeliefert werden dürfen. Das diene dem Gesundheitsschutz der Beschäftigten.
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3: Hey, Verkehrs-KI, was ist los auf den Straßen?
4: Auf der A7 Richtung Flensburg, zwischen Dreieck Südwest und Othmarschen, 10 Kilometer Stau. Und auf der A1 Richtung Hamburg, zwischen Horster Dreieck und Stillhorn, stockender Verkehr, 9 Kilometer.
12: Es fängt wieder an.
22: Oh Gott, oh Gott, oh Gott. Leute, heute hätte ich ja wirklich unheimlich gerne live aus Bates Motel gesendet. Das hat aber nicht geklappt. Zum Glück. Keine Sorge, ihr bekommt jetzt natürlich trotzdem wieder eine große Portion original 80er

0: Robin Gibb, David Bowie und Michael Jackson, Leute. Der ist gleich zweimal dabei.
1: Heute das Jahr 1983.
0: Das sind die Charts aus dem Jahr, als Psycho 2 im Kino startete. Ja, Norman Bates kam wieder nach Hause. Uiuiui. Ui, ui. Jetzt die kompletten Top 25. Aus genau dieser Juliwoche damals, als wäre es gestern gewesen. Los geht's mit den Bee Gees. Die haben insgesamt 5 Titel für die Fortsetzung von Saturday Night Fever komponiert. Der Film hieß Stayin' Alive. Habt ihr bestimmt gesehen, oder? Einer der 5 Songs war im Juli 83 bei

0: 17 bei Hamburg 2. Die waren im Juli 83 noch ganz neu. Die hatten sich nämlich gerade erst von ihrer vorherigen Band getrennt. The Human League war die vorherige Band. Und jetzt in neuer Aufstellung nannten sie sich Heaven 17. Und sie schaffen sofort zwei wunderbare Hits in den 80ern bei uns. Hiermit ging das alles los. Juli 83.
1: Platz 24.
0: Heaven 17 und Temptation. Weiter mit den Originalcharts von damals. Und es wird sogar noch viel kultiger.
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0: Das war der dritte Superhit in Folge für Nena im Juli 83 bei uns.
1: Platz 23.
0: Ja, genau. Leuchtturm. Ich geh mit

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1: Genau, die Blonde von ABBA.
0: Das war ihr größter Solo-Hit bei uns im Juli 83.
2: Platz 22.
1: The Heat is On.
0: Damals behaupteten alle ABBA-Mitglieder immer noch, dass es bald, ganz bald, ein neues Album geben würde. Daraus wurde natürlich nichts. Lange, lange, lange erstmal nichts. ABBA waren damals im Juli 83 schon Geschichte sozusagen. Und jeder der vier machte seine eigenen Projekte. Inzwischen wisst ihr, dass es 38 Jahre später, 2021 nämlich, doch wieder ein neues Album gab. Und nicht nur das, aber das nächstes Mal.
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0: Weiter in den Originalcharts von damals. Für ihn ging es damals über 20 Plätze nach oben. Ganz hoch bis auf
2: Platz 21.
0: Das war er aber gewohnt, denn das hier war nur einer von insgesamt 7 Welthits aus dem größten Album aller Zeiten. Genau, Thriller natürlich. Michael Jackson, Leute, Juni 83 bei uns.
2: Platz 21.
0: What?

0: 92. Die britischen Rocker vom Electric Light Orchestra, die hatten schon in den 70ern jede Menge Hits bei uns. In den 80ern ging es munter weiter. Insgesamt schafften sie 20 Hitsingles in unseren Charts. Das war im Juli 83.
1: Platz 20.
0: Rock'n'Roll is King. Ramalama Bamalama. Obwohl, den Text muss ich nochmal checken.
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0: Also für meinen Geschmack sind heute wieder richtig viele Leckerbissen dabei. Ahnt doch mal den hier. Er ist für immer einer der allergrößten, oder? Zum Glück sind wenigstens seine Songs unsterblich, so wie dieser hier im Juli 83.
1: Platz 19.
0: Der große David Bowie, Ladies and Gentlemen. Genau, Let

0: Yazoo bei Hamburg 2. Das britische City-Pop-Duo Vince Clarke und Alison Moyet, die tolle. Ein Jahr war das nach ihrem Welthit Don't Go. Da hatten sie noch diesen zweiten Hit bei uns im Juli 83.
1: Platz 18.
0: Nobody's Diary.
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0: 7 Stück habe ich eben gesagt. 7 Songs aus seinem Album Thriller wurden große Hits bei uns. Eben auf der 21 hatten wir schon Wanna Be Starting Something. Mal sehen, wie viele heute noch kommen. Einer auf jeden Fall, der hier. Quincy Jones hat Michael damals überredet, auch mal einen Rocksong zu machen.

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1: Wir schreiben das Jahr 1983. So klang das damals in den deutschen Single-Charts. Jetzt
2: Platz 16.

0: Sie Ulmen bei Hamburg 2. Ohne Witz, die erfolgreichste britische Komikerin. Und sie hat auch mal Musik gemacht und immerhin diesen einen Hit auch bei uns geschafft. Juli 83,
1: Platz 16,
0: die fröhliche Tracy Ullman, Breakaway. Fühlt mal ganz kurz euren Puls, bitte. Wisst ihr, wie das geht? Okay, habt ihr ihn? Gut. Jetzt bleibt mal dran am Puls und checkt, was passiert, wenn ich euch sage, Wham! Eurythmics! Geier Sturzflug, Spandau Ballet. Ja, genau, das passiert immer. Die habe ich gleich noch alle für euch. Jetzt ein ganz anderer Nervenkitzel, oh ja.
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0: In der Woche, die hier heute nochmal ausführlich durch eure Ohren Revue passiert, da starteten jede Menge Erotikfilme in unseren Kinos. Das war damals so. Habt ihr vielleicht Graf Bobby und seine Nichten gesehen? Oder Sechs Schwedinnen auf der Alm? Ja, die waren alle gerade neu im Kino im Juli 83. Aber auch von Cheech and Chong gab es gleich zwei neue Filme. Und dann kam auch noch, nach über 20 Jahren, Norman Bates zurück nach Hause.
3: Ich sage euch, da war ein Zettel von meiner toten Mutter.
0: Kurze Rückblende. Am 16. März 1960 sorgte der in Schwarz-Weiß gedrehte Hitchcock-Klassiker Psycho für unangenehme Gänsehaut beim Publikum der Premiere in New York. Die Hälfte der Leute im Publikum hat danach wochenlang nicht mehr geduscht. Ihr wisst schon. Ja. Das war brutal. Und 23 Jahre später, in dieser Woche im Juli 83, kam dann der zweite Teil bei uns ins Kino. Norman Bates hatte inzwischen akzeptiert, dass seine Mutter tot war. Das überzeugte auch den Richter und er verfügte Normans Entlassung aus der Anstalt. Ja, das Kinopublikum wusste es natürlich besser. Der Richter ließ damit einen Massenmörder wieder frei rumlaufen.
4: Norman Bates kommt wieder nach Haus.
5: Er wurde wegen Geisteskrankheit für nicht schuldfähig erklärt.
6: Ist Ihnen nicht klar, dass gleich ein magischer Mörder wieder auf die Menschheit losgelassen wird?
7: Ich habe ein Motel, nicht sehr weit von hier. Und da kannst du gern für eine Nacht eins von den leeren Zimmern haben, wenn du willst.
4: Er nimmt seine Geschäfte wieder auf.
8: Gute Nacht, Mary.
9: Norman, es kann nicht deine Mutter sein. Es muss jemand anders sein.
10: Nein, sie wird dich umbringen. Ich weiß es.
11: Pass auf hinter dir!
4: Nach 22 Jahren ist Norman Bates wieder zu Hause. Psycho 2. Es fängt wieder an.
0: Neu im Kino im Juli 83, weit über 1 Million Zuschauer damals. Der fabelhafte Anthony Perkins in Psycho 2. Leute, das ist wirklich ein Meisterwerk.
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0: Zurück in die Musikcharts aus genau derselben Zeit. In dieser Woche im Juli 83 verliebten sich unsere Ohren zum allerersten Mal in diese ganz neue Band. Spandau Ballet. Juli 83 landeten sie ihr riesengroßes Debüt bei uns. Toll.
1: Platz 15.
0: Spandau Ballet.

0: ein Hit. Geier Sturzflug bei Hamburg 2. Die hatten nicht nur das Bruttosozialprodukt, sondern auch den hier ganz nach oben in die Charts gebracht. Juli 83.
1: Platz 14.
0: Besuchen Sie Europa, solange es noch steht. Eieiei. Also ich fühl's total. Dieses 1983.
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0: Annie Lennox und Dave Stewart, die hatten einen kurzen Anlauf. Schon mit ihrer zweiten Single wurden sie unsterblich. Die Eurythmics. Da ist sie. Annie. Dies war ihr erster richtiger Welthit bei uns. Juli 83.
1: Platz 13.
0: Sweet Dreams.

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12: Und jetzt das Wetter. 26 Grad, dazu teilweise bewölkt und noch angenehm warm. In Dulsdorf und Farmsen liegen die Höchstwerte heute bei 26 bis 27 Grad, bevor später mehr Wolken aufziehen. Heute Nacht geht's auf 12 bis 16 Grad runter. Morgen bleibt es deutlich frischer, mit 17 bis 19 Grad und zeitweise leichtem Regen.
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14: Hey, Verkehrs-KI. Was ist los auf den Straßen?
15: Auf der A7 Richtung Flensburg steht ein defektes Fahrzeug zwischen Schnelsen-Nord und Quickborn. Auf der A1 Richtung Hamburg stockender Verkehr zwischen Horster Dreieck und Stillhorn, 9 Kilometer. Und auf der A7 Richtung Flensburg, 7 Kilometer Stau zwischen Heimfeld und Othmarschen.
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17: Die 25 größten Single-Hits in genau dieser Woche im Juli 83. Gleich nochmal der große Bowie, The Police und Peter Schilling ist dabei. Wahnsinn! 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Weiter mit den Original-Charts aus 83. Jetzt! Festhalten! Richtig festhalten! Wham!
18: Platz 12.

0: Bam! Das war der dritte Hit für Andrew Ridgeley und George Michael bei uns im Juli 83.
1: Platz 12.
0: Wham mit Bad Boys.
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0: Andrew und George fingen ihren Siegeszug durch eure Ohren und Herzen damals gerade erst an. Peter Schilling, der hatte den Zenit schon überschritten. Ein halbes Jahr war sein Supererfolg Major Tom inzwischen her. Da konnte er noch einmal fast daran anschließen. Die weiteren 8 Singles danach blieben dann ziemlich glanzlos. Schade, der große kurze Ruhm des Peter Schilling. Hier im Juli 83.
1: Platz 11.
0: Die Wüste lebt. Hamburg 2.
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0: Peter Schilling war Hamburg 2 im Juli 83 bei uns.
1: Platz 11.
0: Die Wüste lebt.
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0: Leute, wer in der Fernsehshow damals auftrat, der war ganz oben angekommen.
3: Come on, Sarah und die Chance aus Holland.
0: Vier blutjunge Holländer in der ZDF-Hitparade. Dieter Thomas Heck und das gesamte Studiopublikum rasteten aus.
4: Come on, Sarah.
0: Kennt ihr doch, oder? Die kurzen, die Lücken, die Shorts im Juli 83 bei uns.
1: Platz 10.
0: Come on, Sava.
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0: Jetzt Gordon, Stewart und Andy, die Unvergesslichen. Police. Im Juli 83.

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0: Heute das Jahr 1983.
7: Platz 8.

0: David Bowie bei Hamburg 2. Keiner schmachtet wie er. Das war sein vierter Top-10-Hit bei uns im Juli 83.
1: Platz 8.
0: Natürlich, großartig. China Girl. Das ist ein Riesensong, absolut. Aber der nächste, der ist sogar noch riesiger, um genau zu sein, einer der größten 80er überhaupt. Es ist ein Titelsong aus einem Film, diesem hier.
2: 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Und der Körper fängt wie von selbst an sich zu bewegen.
0: Na?
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0: Über 4 Millionen Leute sahen 83 bei uns Flashdance im Kino. Und noch viel mehr kauften sich die Single mit dem Titelsong. Im Juli 83 in unseren Charts.
1: Platz 7.
0: Die Story von Alex, der Bauarbeiterin, die eine berühmte Tänzerin werden wollte. Erzählt von Irene Cara. Flashdance. What a feeling.

0: Oh la la, Rose Laurent bei Hamburg 2. Der europäische Superhit aus Paris im Juli 83.
1: Platz 6.
0: Afrika. Platz 1 hat Rose Laurent damit nicht ganz geschafft. Nicht so wie er hier. Der war in ganz Europa damals wochenlang ganz oben gewesen. Auch bei uns. Im Juli 83 noch.
1: Platz 5.
0: Robin Gibb. Juliet.

0: hört sogar die Platte noch knacken. Ne?
1: Kodo bei Hamburg 2, ein Außerirdischer auf dem Weg an die Spitze unserer Charts. In dieser Woche im Juli 83 noch
2: Platz 4.
1: Die Schwestern Inga und Annette Humpe zusammen mit den zwei völlig beknackten Österreichern vom deutsch-österreichischen Feingefühl Döf. Damals Platz 4 für Kodo.
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1: Den nächsten Song, den gab es im Verlauf der 80er einige Male, immer wieder in den Charts, auch als Ben Liebrand Remix zum Beispiel, auch in diversen sogenannten Megamixes kam der mal vor. Aber im Juli 83 gab es das Original, die unverkennbare Version. Damit ging dieser Wahnsinnshype los. Im Juli 83 bei uns
2: Platz 3
1: aus Manchester, New Order, Blue Monday, Hamburg 2, ihr Leute. Und ich habe extra für euch nachgeguckt. Die Nachbarn sind gerade eh nicht da. Ich glaube, die sind einkaufen oder so. Also gib ihm!
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0: 83 hier bei Hamburg 2. Eben noch live on stage beim Midsummer Night's Dream Musik Festival im St. Pauli Stadion. Vielleicht waren hier 83 auch dabei. Und dann mitten in den Originalcharts von damals. Juli 83.
1: Platz 2.
0: Mike Oldfield und Moonlight Shadow. Unvergesslich. Jetzt will ganz Hamburg natürlich auch wissen, wer war damals im Juli 83 auf Platz 1 bei uns. Und das Gute ist ja, ich sag's euch auch, aber erst gleich.
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0: Ganz klitzekleine Pause mit den deutschen Charts. Bisschen Zeit ist ja noch. Das hier, das war zur selben Zeit in den anderen großen Hitparaden der Welt los.
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0: Tief einatmen. Hier ist die Nummer 1 der American Top 40 in dieser Woche im Juli 83. Tja, The Police. Diese Briten holten sich alle Charts der Welt, auch in den Staaten. Aber den hatten wir ja eben. In unseren Charts auf der 9. Deshalb freut euch auf Platz 2. Ah, extrem groovy. Extrem cool. Yes, Abby. Abby Grant mit seinem einzigen Superhit in den US-Charts. Platz 2 damals für Electric Avenue. Hau rein, Abby.

0: Cary Grant. Damit war in dieser Juliwoche 83 auf Platz 2 der American Top 40, Electric Avenue. Und so saß in derselben Woche auf der Insel, hier nebenan aus.
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0: Ja, ja, der Song war damals schon 21 Jahre alt. Geschrieben wurde er vom großen Marvin Gaye. Der hat ihn aber leider immer nur auf eine B-Seite gepackt. Ja, genau der Song. 1983 bat dann ein noch völlig unbekannter Sänger darum, davon, von dem Song, eine ganz langsame Version machen zu dürfen. Gerne doch. Der damals 27-jährige Paul Young, meine Damen und Herren. Hiermit legte er sein wundervolles Debüt hin. Im Juli 83, Platz 1 der UK Top 40. Wherever I lay my hat.

0: 83, Platz 1 der UK Top 40. Paul Young mit seiner Schmusenummer für die Ewigkeit. Wherever I lay my head. So schön. Und jetzt erfahrt ihr endlich auch, wer damals im Juli 83 hier bei uns in Deutschland auf Platz 1 war.
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0: Es ist soweit. Wir sind ganz oben angelangt. Mehr geht heute wirklich nicht. Hier ist der Top-Titel in der Woche ab dem 25. Juli 1983. Ein Rockstar mit Orden. Gerade erst eine Woche vorher hat er Robin Gibb vom Thron gestoßen. Die Story über dessen Juliet zog wohl nicht mehr ganz so stark. Stattdessen wollten die Plattenkäufer jetzt seine Story hören. Die Story über sein Mädchen.

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17: Jetzt liegen wir bei 25 Grad und über dem Schanzenviertel ist teilweise bewölkt, während Großborstel schon überwiegend klar dasteht. Am Nachmittag geht's dort auf 27 bzw. 26 Grad hoch. In der Nacht bleibt es mild bei 17 bis 18 Grad und morgen wird's deutlich frischer. 18 bis 19 Grad, dazu immer wieder Regen und später auch einzelne Gewitter.
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18: Ich bin Thomas Pleskin. Wegen schwerer Waldbrände sind in Frankreich und Spanien inzwischen rund 270.000 Menschen in Sicherheit gebracht worden. Allein im Südwesten Frankreichs mussten nach Behördenangaben rund 167.000 Menschen ihre Häuser verlassen, in Spanien etwa 73.000. Frankreich verstärkt die Löscharbeiten mit zusätzlichen Soldaten und Löschflugzeugen. In Spanien hoffen die Einsatzkräfte nach einer Wetterberuhigung auf eine Entspannung der Lage. Besonders betroffen ist der Großraum Madrid, wo die Flammen in mehreren Gemeinden bewohnte Gebiete bedrohen. Nach Kritik des früheren Kanzleramtsministers Altmaier gibt es weiteren Widerspruch aus der CDU am Umgang von Kanzler Merz mit Verkehrsminister Schnieder. Jetzt meldete sich auch der stellvertretende CDA-Vorsitzende Bäumler im Handelsblatt zu Wort.
19: Die Abberufung von Schnieder erwecke den Eindruck von Willkür, sagte Bäumler dem Handelsblatt. Eine Bundesregierung sollte nicht wie ein Feudalkönigreich geführt werden. Das beschädige auch das Vertrauen der Menschen in die Demokratie. Merz wollte den Verkehrsminister eigentlich schon entlassen, weil der vorgesehene Nachfolger aber kurzfristig absagte, ist das noch nicht passiert. Nun droht eine Hängepartie. Ex-Kanzleramtschef Altmaier hatte gesagt, der Umgang mit Schnieder mache ihn betroffen und werde weder dessen Person noch seiner Leistung gerecht. Thomas Brock, Berlin.
18: Die Organisatoren des Berliner Christopher Street Day warnen vor einem raueren gesellschaftlichen Klima für queere Menschen. Entsprechend äußerte sich Vorstandsmitglied Thomas Hoffmann gegenüber der Deutschen Presseagentur.
20: Die CSD-Organisatoren sehen die Rechte queerer Menschen in Gefahr. Auch fordern sie, Hasskriminalität wirksam zu bekämpfen. Deshalb wolle man nicht leiser werden und kleiner, sondern lauter und größer. Das Motto der Demo in diesem Jahr lautet: Haltung ist hot. Es sei beängstigend, wie es der rechten Bewegung schon gelungen sei, so massiv gegen CSDs zu mobilisieren, hieß es. Das sollte nicht nur der queeren Community Sorgen machen, sondern allen Menschen. Tanja Wagner, Nachrichtenredaktion.
11: Der Paketdienst DHL fordert strengere gesetzliche Vorgaben für die Zustellung schwerer Pakete. Vorstände Nicola Hageleitner sagte der dpa, Sendungen über 23 Kilogramm sollten bundesweit nur noch von 2 Zustellern ausgeliefert werden dürfen. Das diene dem Gesundheitsschutz der Beschäftigten.
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21: Hey, Verkehrs-KI, was ist los auf den Straßen?
22: Finkenwerder Straße, dichter Verkehr. Auf der A7 Richtung Flensburg 8 Kilometer Stau zwischen Heimfeld und Othmarschen. Und Bremer Straße, dichter Verkehr.
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20: 24 Grad und dazu viele Wolken, teils auch leichter Regen. Im Karolinenviertel geht's heute noch auf 27 Grad. Blankenese bleibt mit 26 knapp darunter. Heute Nacht wird's mit 14 bis 13 Grad deutlich frischer. Morgen dann nur noch 18 bis 17 Grad, dazu immer wieder Regen und später auch einzelne Gewitter.
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21: Ich bin Thomas Bleski. Wegen der schweren Waldbrände in Frankreich und Spanien sind inzwischen mehr als eine 250.000 Menschen in Sicherheit gebracht worden. Betroffen ist besonders der Südwesten Frankreichs und die Gegend rund um die spanische Hauptstadt Madrid.
22: In Bussen werden die Menschen aus dem Südosten der Region Madrid zu den Notunterkünften evakuiert. In einigen Ortschaften hat das Feuer auf die Häuser übergegriffen. Die spanische Regierung spricht von einer sehr komplexen Lage, die man bisher so noch nicht erlebt habe. Vor allem die kräftigen Windböen bereiten den Rettungskräften Sorgen. Mehr als 3000 Feuerwehrleute sind im Einsatz und bekämpfen die Flammen aus der Luft und vom Boden. Die Europäische Union schickt 4 Löschflugzeuge zur Unterstützung. Julia Macher, Barcelona.
21: Der Regierungsumbau von Bundeskanzler Friedrich Merz sorgt in der Union für Kritik. Auslöser ist der geplante Austausch von Verkehrsminister Patrick Schnieder, dessen Nachfolge nach der kurzfristigen Absage eines Kandidaten weiter offen ist. Der frühere Kanzleramtsminister Peter Altmaier und der stellvertretende CDA-Vorsitzende Christian Bäumler kritisierten vor allem den Umgang mit Schnieder. Die geplante Rentenreform sehen nicht nur Sozialverbände und Gewerkschaften kritisch, sondern auch Unternehmen. Arbeitgeberpräsident Rainer Dulger warnte gegenüber der dpa vor zusätzlichen zweistelligen Milliardenkosten. Scharf kritisierte er auch den Plan, Steuer- und Sozialversicherungsfreiheit der Minijobs im Grundsatz abzuschaffen.
23: Der Arbeitgeberpräsident beschäftigt in seinem Unternehmen selbst Minijobber, darunter auch einige Rentner, die sich etwas dazu verdienen wollen. Deren Arbeit würde mit der Reform dann abgeschafft, kritisiert Dulger. Dabei würden Minijobs keine regulären Stellen Stellen verdrängen, sagt er. Auch die neue Kapitalrente sollte die Regierung seiner Meinung nach nochmal überdenken. Für die sollen Arbeitgeber und Beschäftigte zusätzlich zum normalen Rentenbeitrag nochmal 2% des Bruttoeinkommens zahlen. Dulger sagt dazu wörtlich, die Rente wird nicht sicherer, wenn wir Arbeit teurer machen. Katrin Müller, Nachrichtenredaktion.
21: Nach dem Absturz eines Kleinflugzeugs in ein Wohnhaus im niedersächsischen Gandercke See sind beide Insassen tot geborgen worden. Das teilte die Polizei mit. Die Maschine war zuvor kurz nach dem Start in Bremen abgestürzt und in das Dach eines Einfamilienhauses geprallt. Die Bewohner waren nicht zu Hause und blieben unverletzt.
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1: Hey, Verkehrs-KI. Was ist los auf den Straßen?
3: Auf der A7 Richtung Flensburg steht ein defektes Fahrzeug zwischen Schnelsen Nord und Quickborn. Auf der A7 Richtung Hannover steht ein defektes Fahrzeug zwischen Marmstorf und Siebetal. Flee steht und auf der A7 Richtung Flensburg 6 Kilometer Stau zwischen Hausbruch und Othmarschen.
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6: Dichte Wolken liegen über dem Abend, dazu 22 Grad. In der Hafencity wird es heute mit 27 Grad am wärmsten, im Treppenviertel bleibt es bei 26 Grad. Heute Nacht geht es auf 14 bis 13 Grad runter. Morgen dann viel Regen und einzelne Gewitter mit 18 Grad in der Hafencity und 17 Grad im Treppenviertel.
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8: Ich bin Thomas Pleski. Wegen schwerer Waldbrände sind in Frankreich und Spanien inzwischen rund 270.000 Menschen in Sicherheit gebracht worden. Allein im Südwesten Frankreichs mussten nach Behördenangaben rund 167.000 Menschen ihre Häuser verlassen, in Spanien etwa 73.000. Frankreich verstärkt die Löscharbeiten mit zusätzlichen Soldaten und Löschflugzeugen. In Spanien hoffen die Einsatzkräfte nach einer Wetterberuhigung auf eine Entspannung der Lage. Besonders betroffen ist der Großraum Madrid, wo die Flammen in mehreren Gemeinden bewohnte Gebiete bedrohen. Nach Kritik des früheren Kanzleramtsministers Altmaier gibt es weiteren Widerspruch aus der CDU am Umgang von Kanzler Merz mit Verkehrsminister Schnieder. Jetzt meldete sich auch der stellvertretende CDA-Vorsitzende Bäumler im Handelsblatt zu Wort.
9: Die Abberufung von Schnieder erwecke den Eindruck von Willkür, sagte Bäumler dem Handelsblatt. Eine Bundesregierung sollte nicht wie ein Feudalkönigreich geführt werden. Das beschädige auch das Vertrauen der Menschen in die Demokratie. Merz wollte den Verkehrsminister eigentlich schon entlassen, weil der vorgesehene Nachfolger aber kurzfristig dich absagte, ist das noch nicht passiert. Nun droht eine Hängepartie. Ex-Kanzleramtschef Altmaier hatte gesagt, der Umgang mit Schnieder mache ihn betroffen und werde weder dessen Person noch seiner Leistung gerecht. Thomas Brock, Berlin.
8: Die Organisatoren des Berliner Christopher Street Day warnen vor einem raueren gesellschaftlichen Klima für queere Menschen. Entsprechend äußerte sich Vorstandsmitglied Thomas Hoffmann gegenüber der Deutschen Presseagentur.
10: Die CSD-Organisatoren sehen die Rechte queerer Menschen in Gefahr. Auch fordern sie, Hasskriminalität wirksam zu bekämpfen. Deshalb wolle man nicht leiser werden und kleiner, sondern lauter und größer. Das Motto der Demo in diesem Jahr lautet: Haltung ist hot. Es sei beängstigend, wie es der rechten Bewegung schon gelungen sei, so massiv gegen CSDs zu mobilisieren, hieß es. Das sollte nicht nur der queeren Community Sorgen machen, sondern allen Menschen. Tanja Wagner, Nachrichtenredaktion.
8: Nach dem Absturz eines Kleinflugzeugs in ein Wohnhaus im niedersächsischen Gandercke See sind beide Insassen tot geborgen worden. Das teilte die Polizei mit. Die Maschine war zuvor kurz nach dem Start in Bremen abgestürzt und in das Dach eines Einfamilienhauses geprallt. Die Bewohner waren nicht zu Hause und blieben unverletzt.
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11: Hey, Verkehrs-KI. Was ist los auf den Straßen?
12: Auf der A7 Richtung Hamburg. Gefahr durch Personen auf der Fahrbahn. Zwischen Waltershof und Othmarschen. Auf der A7 Richtung Flensburg. 2 Kilometer Stau. Zwischen Waltershof und Othmarschen und Budapester Straße. Dichter Verkehr zwischen Simon von Utrecht Straße und Neuer Kamp.
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8: 20 Grad und vielerorts noch ziemlich grau. Dazu in Barmbek bis 26 Grad und in Marienthal bis 27 Grad. Heute Nacht geht's unter auf 16 bis 18 Grad. Dazu kommt Regen auf. Morgen bleibt's wechselhaft mit 17 Grad.
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10: Ich bin Thomas Bleski. Wegen der schweren Waldbrände in Frankreich und Spanien sind inzwischen mehr als 250.000 Menschen in Sicherheit gebracht worden. Betroffen ist besonders der Südwesten Frankreichs und die Gegend rund um die spanische Hauptstadt Madrid.
11: In Bussen werden die Menschen aus dem Südosten der Region Madrid zu den Notunterkünften evakuiert. In einigen Ortschaften hat das Feuer auf die Häuser übergegriffen. Die spanische Regierung spricht von einer sehr komplexen Lage, die man bisher so noch nicht erlebt habe. Vor allem die kräftigen Windböen bereiten den Rettungskräften Sorgen. Mehr als 3000 Feuerwehrleute sind im Einsatz und bekämpfen die Flammen aus der Luft und vom Boden. Die Europäische Union schickt 4 Löschflugzeuge zur Unterstützung. Julia Macher, Barcelona.
10: Der Regierungsumbau von Bundeskanzler Friedrich Merz sorgt in der Union für Kritik. Auslöser ist der geplante Austausch von Verkehrsminister Patrick Schnieder, dessen Nachfolge nach der kurzfristigen Absage eines Kandidaten weiter offen ist. Der frühere Kanzleramtsminister Peter Altmaier und der stellvertretende CDA-Vorsitzende Christian Bäumler kritisierten vor allem den Umgang mit Schnieder. Die geplante Rentenreform sehen nicht nur Sozialverbände und Gewerkschaften kritisch, sondern auch Unternehmen. Arbeitgeberpräsident Rainer Dulger warnte gegenüber der dpa vor zusätzlichen zweistelligen Milliardenkosten. Scharf kritisierte er auch den Plan, Steuer- und Sozialversicherungsfreiheit der Minijobs im Grundsatz abzuschaffen.
12: Der Arbeitgeberpräsident beschäftigt in seinem Unternehmen selbst Minijobber, darunter auch einige Rentner, die sich etwas dazu verdienen wollen. Deren Arbeit würde mit der Reform dann abgeschafft, kritisiert Dulger. Dabei würden Minijobs keine regulären Stellen verdrängen, sagt er. Auch die neue Kapitalrente sollte die Regierung seiner Meinung nach nochmal überdenken. Für die sollen Arbeitgeber und Beschäftigte zusätzlich zum normalen Rentenbeitrag nochmal 2% des Bruttoeinkommens zahlen. Dulger sagt dazu wörtlich, die Rente wird nicht sicherer, wenn wir Arbeit teurer machen. Katrin Müller, Nachrichtenredaktion.
10: Der Paketdienst DHL fordert strengere gesetzliche Vorgaben für die Zustellung schwerer Pakete. Vorstände Nicola Hageleitner sagte der dpa, Sendungen über 23 Kilogramm sollten bundesweit nur noch von 2 Zustellern ausgeliefert werden dürfen. Das diene dem Gesundheitsschutz der Beschäftigten.
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13: Hey, Verkehrs-KI, was ist los auf den Straßen?
2: Auf der A255 zwischen Veddel und Elbinsel in beiden Richtungen Gefahr durch Personen auf der Fahrbahn. Auf der A7 Richtung Hamburg steht zwischen Quickborn und Schnelsen Nord ein defektes Fahrzeug. Und auf der A1 Richtung Hamburg steht zwischen Maschener Kreuz und Harburg ein defektes Fahrzeug.
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3: Gerade liegen wir bei 19 Grad, dazu teils klar, teils ein paar Wolken. Alsterdorf und Ostdorf kommen heute auf 26 und 25 Grad, bevor es in der Nacht auf 16 bis 13 Grad runtergeht. Morgen bleibt es deutlich kühler und feucht mit 17 bis 18 Grad.
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5: Ich bin Tine Klimach. Nach der Kabinettsumbildung bittet der designierte Gesundheitsminister Carsten Lindemann um Einarbeitungszeit. Er habe einen Höllenrespekt vor der neuen Aufgabe, sagte er in einem Instagram-Post. Vor einem Jahr hatte er selbst Zweifel an seiner Eignung geäußert, was jetzt Debatten auslöst.
6: Es gärt in der CDU. Der Umgang des Kanzlers mit Verkehrsminister Schnieder sorgt für Kritik auch in den eigenen Reihen. Von Willkür ist die Rede. Ex-Kanzleramtschef Altmaier äußerte sich betroffen und wütend. Merz will Schnieder entlassen, bekam vom vorgesehenen Nachfolger aber kurzfristig eine Absage. Für Diskussion sorgt auch die Personalie Linnemann. Der CDU-Generalsekretär hatte zum Start der Regierung noch gesagt, Minister sein sei nicht sein Ding. Nun soll er Gesundheitsminister werden, spricht von einer anderen Lage und traut sich das auch zu. Aus Berlin, Thomas Brock.
5: Wegen der schweren Waldbrände sind in Frankreich und Spanien inzwischen mehr als eine Viertelmillion Menschen in Sicherheit gebracht worden. Allein im Südwesten Frankreichs mussten nach Behördenangaben rund 170.000 Menschen ihre Häuser verlassen. Eine der größten Evakuierungsaktionen in der Geschichte des Landes. Frankreich verstärkt die Löscharbeiten mit zusätzlichen Soldaten und Löschflugzeugen. In Spanien wurden rund 60.000 Menschen evakuiert. Hunderttausende Menschen haben in Berlin den Christopher Street Day gefeiert. Was nach großer Party aussieht, hat einen ernsten Hintergrund. Die Organisatoren warnen vor einem gesellschaftlich rauen Klima. Queere Menschen weltweit würden aktuell stark unter Druck stehen, hieß es im Vorfeld des CSD.
7: Die CSD-Organisatoren sehen die Rechte queerer Menschen in Gefahr. Auch fordern sie, Hasskriminalität wirksam zu bekämpfen. Deshalb wolle man nicht leiser werden und kleiner, sondern lauter und größer. Das Motto der Demo in diesem Jahr lautet: Haltung ist hot. Gleichzeitig werden Störungen aus der rechten Szene befürchtet. Es sei beängstigend, wie es der rechten Bewegung schon gelungen sei, so massiv gegen CSDs zu mobilisieren, hieß es. Das sollte nicht nur der queeren Community Sorgen machen, sondern allen Menschen. Tanja Wagner, Nachrichtenredaktion.
5: Zum Sport. Der deutsche Radprofi Pascal Ackermann ist auf der Königsetappe der Tour de France ausgestiegen. Ackermann war sichtlich enttäuscht nach seinem Tour aus. Es habe heute einfach nicht gereicht, sagte er im ZDF. Tags zuvor hatte er sich noch verletzt. Sein bestes Ergebnis war ein 7. Platz nach der 8. Etappe nach Bergerac.
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8: Hey, Verkehrs-KI. Was ist los auf den Straßen?
9: Auf der A7 Richtung Hamburg, Gefahr durch Personen auf der Fahrbahn. Zwischen Harburger Berge Ost und Marmstorf. Ein defekter PKW steht auf dem Standstreifen. Auf der A1 Richtung Hamburg, Gefahr durch defektes Fahrzeug. Zwischen Maschener Kreuz und Harburg und Budapester Straße. Dichter Verkehr zwischen Simon von Utrecht Straße und Neuer Kamp.
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2: Im Moment liegen wir bei 18 Grad, dazu viele Wolken am Himmel. Harburg schafft am Tag 26 Grad, Othmarschen 25 Grad. In der Nacht geht's runter auf 16 Grad und am morgigen Tag bleibt es mit 17 Grad ziemlich frisch und immer wieder nass.
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4: Ich bin Tine Kliemach. Die Waldbrände in Frankreich und Spanien haben eine Evakuierungswelle ausgelöst. Im Südwesten Frankreichs nahe Bordeaux wurden fast 170.000 Menschen evakuiert. Auch in Spanien mussten inzwischen rund 60.000 Menschen ihre Häuser verlassen.
5: In Bussen werden die Menschen aus dem Südosten der Region Madrid zu den Notunterkünften evakuiert. In einigen Ortschaften hat das Feuer auf die Häuser übergegriffen. Die spanische Regierung spricht von einer sehr komplexen Lage, die man bisher so noch nicht erlebt habe. Vor allem die kräftigen Windböen bereiten den Rettungskräften Sorgen. Mehr als 3000 Feuerwehrleute sind im Einsatz und bekämpfen die Flammen aus der Luft und vom Boden. Die Europäische Union schickt 4 Löschflugzeuge zur Unterstützung. Aus Barcelona, Julia Macher.
4: CSU-Chef Markus Söder rechnet damit, dass sich der Wirbel um die Kabinettsumbildung in Berlin rasch legen wird. Er sagte bei RTL-NTV, die Bundesregierung sei handlungsfähig und in den kommenden Tagen werde alles geregelt. Ähnlich äußerte sich Bundesforschungsministerin Dorothee Bär. Hintergrund ist die weiter offene Nachfolge von Verkehrsminister Patrick Schnieder, nachdem der zunächst vorgesehene Kandidat kurzfristig abgesagt hatte. Pakete, die schwerer sind als 23 Kilo, dürfen nicht mehr von einem Zusteller ausgeliefert werden. Das sollte von der Politik gesetzlich festgelegt werden, fordert der Logistikkonzern DHL. Diese Obergrenze nur für sich selbst will der Konzern aber nicht festlegen.
6: Schwere Pakete zu tragen ist schlecht für den Rücken, argumentiert DHL. Und Probleme damit seien der Grund für jede dritte Krankmeldung. Die Politik müsse sich dem Thema annehmen, weil DHL nicht mehr konkurrenzfähig sei, wenn die Regel nur intern eingeführt werden würde. Die Gewerkschaft Verdi stimmt zu und möchte 2 Zusteller sogar schon bei Paketen ab 20 Kilo. Andere Zustellunternehmen lehnen den Vorschlag ab und verweisen auf sowieso schon bestehenden Personalmangel oder drohende längere Lieferzeiten. Aus Berlin, Elisa Schuh.
4: Zum 150-jährigen Bestehen der Bayreuther Festspiele haben Intendantin Katharina Wagner und Bundeskanzler Friedrich Merz vor einem Rechtsruck in Politik und Gesellschaft gewarnt. Wagner sagte beim Festakt, angesichts der Verstrickung ihrer Familie in die NS-Zeit müsse Rassismus und der Verharmlosung der Geschichte klar widersprochen werden. Merz sprach sich für eine kritische Auseinandersetzung mit Richard Wagner und der Geschichte der Festspiele aus.
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7: Hey, Verkehrs-KI, was ist los auf den Straßen?
8: Auf der A7 Richtung Hamburg. Gefahr durch ein defektes Fahrzeug zwischen Quickborn und Schnelsen Nord. Und in der Budapester Straße. Dichter Verkehr zwischen Simon von Utrecht Straße und Neuer Kamp.
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0: 18 bis 19 Grad, dazu viele Wolken und erste Schauer in der Nacht. In Eimsbüttel sind heute 27 Grad drin, in Wilhelmsburg 26. Morgen bleibt's wechselhaft mit Regen und die Werte gehen auf 18 Grad runter.
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2: Ich bin Thiele Klimach. Der Christopher Street Day in Berlin ist abgebrochen worden. Nach ersten Angaben der Polizei soll ein Fahrzeug mehrere Menschen am Tiergarten angefahren haben, sagte Florian Naht von der Polizei Berlin beim Kurznachrichtendienst X.
3: Mutmaßlich ist hier ein Fahrzeug in den Park eingefahren, hat mehrere Personen angefahren, dabei offensichtlich auch verletzt. Deshalb gibt es hier jetzt mehrere Patientenbehandlungen durch die Berliner Feuerwehr im Bereich des großen Tiergartens. Wir fahren mit starken Kräften nach möglichen Tatverdächtigen und melden uns, sobald uns weitere Informationen vorliegen.
2: Was genau passiert ist, wie viele Betroffene es gibt, ist noch unklar. Der Bereich wurde großräumig abgesperrt. In der CDU gibt es weiter Kritik am Umgang von Bundeskanzler Friedrich Merz mit Verkehrsminister Patrick Schnieder. Nach Ex-Kanzleramtschef Peter Altmaier hat sich jetzt Christian Bäumler geäußert. Er ist der Vizevorsitzende der christlich-demokratischen Arbeitnehmerschaft.
4: Die Abberufung von Schnieder erwecke den Eindruck von Willkür, sagte Bäumler dem Handelsblatt. Eine Bundesregierung sollte nicht wie ein Feudalkönigreich geführt werden. Das beschädige auch das Vertrauen der Menschen in die Demokratie. Merz wollte den Verkehrsminister eigentlich schon entlassen, weil der vorgesehene Nachfolger aber kurzfristig absagte, ist das noch nicht passiert. Nun droht eine Hängepartie. Ex-Kanzleramtschef Altmaier hatte gesagt, der Umgang mit Schnieder mache ihn betroffen und werde weder dessen Person noch seiner Leistung gerecht. Aus Berlin, Thomas Brockt.
2: Wegen der schweren Waldbrände sind in Frankreich und Spanien inzwischen mehr als eine Viertelmillion Menschen in Sicherheit gebracht worden. Allein im Südwesten Frankreichs mussten nach Behördenangaben rund 170.000 Menschen ihre Häuser verlassen. Frankreich verstärkt die Löscharbeiten mit zusätzlichen Soldaten und Löschflugzeugen. In Spanien wurden rund 60.000 Menschen evakuiert. Nach dem sprunghaften Anstieg der Ölpreise infolge des Irankriegs sieht das Deutsche Institut für Wirtschaftsforschung die Versorgung in Deutschland und Europa weiterhin stabil. Aktuell sei die Versorgung mit Rohöl- und Mineralölprodukten wie Benzin und Diesel weiterhin gesichert, sagte DIW-Ökonomin Franziska Holz der Deutschen Presseagentur. Weil Deutschland und Europa Öl aus vielen verschiedenen Quellen bezögen, sei nicht mit einem großflächigen Lieferausfall zu rechnen.
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5: Hey, Verkehrs-KI, was ist los auf den Straßen?
6: Auf der A7 Richtung Hamburg steht zwischen Quickborn und Schnelsen Nord ein defektes Fahrzeug.
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4: Draußen ist es gerade mild und meist grau. Dazu fällt stellenweise etwas Regen. Im Schanzenviertel und in Södorf gibt's heute Höchstwerte von 18 bis 19 Grad, also recht nah beieinander. In der Nacht geht's auf 16 bis 17 Grad runter. Morgen wird's dann freundlicher und etwas wärmer, mit 20 Grad im Schanzenviertel und knapp 20 Grad in Södorf.
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6: Ich bin Tine Klimach. Am Rande des Christopher Street Day in Berlin ist ein weißer Laster in eine Menschenmenge gefahren. Mindestens eine Person wurde dabei getötet. 14 weitere Menschen verletzt. Der CSD wurde daraufhin abgebrochen. Polizeisprecher Jörn Iflender sagte uns zum Tathergang.
7: Gegen 22 Uhr ist es so, dass heute nach ersten Ermittlungen hier ein Fahrzeug im Bereich der Linnéstraße in den Tiergarten gefahren ist und dabei mehrere Menschen verletzt hat. Und diese Menschen versorgen wir jetzt gerade hier gemeinsam mit der Berliner Feuerwehr. Und die Ermittlungen am Tatort, an dem Fahrzeug, was hier hinter uns im Tiergarten zum Stehen gekommen ist, an einem Baum, die laufen bereits. Und wir fahren auch im Umfeld hier mit Hochdruck nach möglichen Tatverdächtigen.
6: Berlins regierender Bürgermeister Kai Wegner spricht von einem Angriff auf unsere freie und weltoffene Gesellschaft. Nach einem friedlichen und bunten CSD wurde die Versammlung auf brutalste Art attackiert, teilte er mit. Die Waldbrände in Frankreich und Spanien haben eine Evakuierungswelle ausgelöst. Im Südwesten Frankreichs nahe Bordeaux wurden fast 170.000 Menschen evakuiert. Auch in Spanien mussten inzwischen rund 60.000 Menschen ihre Häuser verlassen.
8: In Bussen werden die Menschen aus dem Südosten der Region Madrid zu den Notunterkünften evakuiert. In einigen Ortschaften hat das Feuer auf die Häuser übergegriffen. Die spanische Regierung spricht von einer sehr komplexen Lage, die man bisher so noch nicht erlebt habe. Vor allem die kräftigen Windböen bereiten den Rettungskräften Sorgen. Mehr als 3000 Feuerwehrleute sind im Einsatz und bekämpfen die Flammen aus der Luft und vom Boden. Die Europäische Union schickt 4 Löschflugzeuge zur Unterstützung. Aus Barcelona, Julia Macher.
6: CSU-Chef Markus Söder rechnet damit, dass sich der Wirbel um die Kabinettsumbildung in Berlin rasch legen wird. Er sagte bei RTL NTV, die Bundesregierung sei handlungsfähig und in den kommenden Tagen werde alles geregelt.

0: geregelt. Ähnlich äußerte sich Bundesforschungsministerin Dorothee Bär. Hintergrund ist die weiter offene Nachfolge von Verkehrsminister Patrick Schnieder, nachdem der zunächst vorgesehene Kandidat kurzfristig abgesagt hatte. Das Weiße Haus hat mit einem Song von Katy Perry einen TikTok-Clip unterlegt und damit den Superstar verärgert. Die US-Sängerin schrieb auf der Plattform X, sie sei entsetzt und wütend darüber, dass ihr Lied Fireworks als Hintergrundmusik für Aufnahmen von Militärschlägen verwendet worden sei. Sie habe dem nicht zugestimmt und sie wurde nicht gefragt. Sie billige das absolut nicht.
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2: Hey, Verkehrs-KI. Was ist los auf den Straßen?
3: Auf der A7 Richtung Hamburg steht zwischen Quickborn und Schnelsen Nord ein defektes Fahrzeug.
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2: Aktuell liegen wir bei 16 bis 17 Grad. Dazu gibt's viele Wolken und zeitweise Regen. In Bergedorf und Harburg geht's heute auf 18 Grad. Im Süden auch mal auf 18 Grad. Also insgesamt sehr nah beieinander.